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0: im Vogtlandradio. Widder.
1: Sie gewinnen jetzt die Sympathien ihrer Mitmenschen, denn sie strahlen Sicherheit und Vertrauen aus.
0: Stier.
1: Pläne, die Sie schon lange im Hinterkopf haben, sind nur schwer durchführbar. Sie sollten sich etwas Neuem zuwenden.
0: Zwillinge.
1: Überlegen Sie, wo Ihre Stärken liegen und agieren Sie mit

0: bewiesen. Immerhin befinden sie sich im Recht.
1: Krebs.
0: Heute stehen Ihre Liebessterne besonders gut. Überraschen Sie Ihren Partner mit Dingen, die schon beinahe in Vergessenheit geraten sind.
1: Löwe.
0: Man kennt Sie eigentlich nicht als sehr launischen Menschen, doch heute bekommt Ihr Umfeld Ihre Stimmungsschwankungen zu spüren. So kann es leicht geschehen, dass Sie einen Streit beginnen.
1: Jungfrau.
0: In letzter Zeit sind Ihnen die Belastungen über den Kopf gewachsen und Sie fühlen sich vielleicht abgeschlafft und ausgepumpt. Achten Sie auf die Warnsignale Ihres Körpers und gönnen Sie sich mehr Ruhe.
1: Waage.
0: Sie befinden sich deutlich im Aufwind und können bereits erste Erfolge verzeichnen. Die Sicherung Ihrer finanziellen Situation erfordert jedoch ein entschlossenes, geplantes Vorgehen.
1: Skorpion.
0: Es gibt jemanden, der schon seit längerem ein Auge auf Sie geworfen hat. Da Sie sich jedoch in einer Partnerschaft befinden, sollten Sie sich nicht beirren lassen.
1: Schütze.
0: Wenn Sie sich zu sehr verausgaben, kann das zu gesundheitlichen Problemen führen. Gönnen Sie sich einen Tag nur für sich selbst.
1: Steinbock.
0: Sie fühlen sich frisch, ausgeruht und aktiv. Das sieht man Ihnen auch an. Ihrer Umwelt gegenüber strahlen Sie Ruhe und Kraft aus.
1: Wassermann.
0: Es ist Ihnen immer eine Freude, neue Leute kennenzulernen und sich mit Menschen zu unterhalten. Aber heute scheint Ihr Umgang mit Ihrer Umwelt besonders harmonisch abzulaufen.
1: Fische.
0: In der Arbeit sorgen Sie für Unterhaltung und sind beliebt. In den eigenen vier Wänden nehmen Sie davon Abstand und vertiefen sich in ernsthafte Gespräche.
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1: Heute am Sonntag sind nur wenige harmlose Wolken im Vogtland unterwegs und das Thermometer steigt weiter auf bis zu 27 Grad. Auch morgen zum Wochenstart präsentiert sich der Montag überwiegend wolkenfrei. Es bleibt trocken und hochsommerlich warm bei bis zu 29 Grad. Die nächsten Tage werden heißer, es bleibt sonnig und trocken.
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1: Ich bin Moritz Einzel. Guten Morgen. Auch im Vogtland gibt es immer wieder Verstöße an Tankstellen gegen die 12-Uhr-Regel bei der Preiserhöhung. Allein in Thüringen ist dieses Verhalten in den vergangenen Monaten häufig festgestellt worden.
2: Das zeigt eine Datenanalyse des Südwestrundfunks. Demnach hatte in den vergangenen Monaten mutmaßlich jede vierte Tankstelle in Thüringen ihre Preise außerhalb der 5-Minuten-Toleranzgrenze erhöht, also vor 11.55 Uhr und nach 12.05 Uhr. Auch das Thüringer Vogtland ist davon betroffen. Viele der 415 Thüringer Tankstellen haben ihre Preise vor 11 Uhr und nach 13 Uhr erhöht, zum Teil mehrfach am Tag. Die Bundesländer haben sich bislang noch nicht geeinigt, wie diese Ordnungswidrigkeit bestraft werden soll. Tobias Kirsch, Vogtlandradio.
1: Die neue Sporthalle am Bildungscampus Gera Lusan soll Sporthalle Laune heißen. Im Vorfeld sind Schulen, Vereine und Ortsteilrat bei der Namensfindung einbezogen worden. Der Alternativvorschlag für die Zweifeldhalle, Heike-Drechsler-Halle, kam nicht zur Diskussion. Der VfC Plauen hat sein Testspiel bei der Spielvereinigung Weiden am Nachmittag verloren. Die Vogtländer zogen mit 0:2 am Ende den Kürzeren. Bereits am Dienstag gibt's die nächste Chance für den VfC. Dann ist Regionalligist FSV Zwickau zu Gast im Vogtlandstadion. Anstoß ist 18 Uhr. Nächsten Samstag ist dann Regionalliga-Absteiger Meuselwitz zu Gast beim VfC Plauen. Bei der Fußball-WM hat die Schweiz die Sensation verpasst und ist im Viertelfinale an Weltmeister Argentinien gescheitert. In Kansas City unterlagen die Eidgenossen den Argentiniern in Unterzahl mit 1:3 nach Verlängerung. Torwart Gregor Kobel von Borussia Dortmund war dennoch stolz.

0: wir so lange gekämpft haben, bis am Schluss alles versucht haben, alles hingegeben haben.
1: Kobel bei Magenta TV. Argentinien trifft nun im Halbfinale am Mittwoch auf England. Die von Thomas Tuchel trainierten Engländer hatten zuvor in Miami Norwegen mit 2:1 nach Verlängerung besiegt. Das erste WM-Halbfinale bestreiten am Dienstag Frankreich und Europameister Spanien. Das waren die Vogtland-Radio-Nachrichten.
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3: Hallo liebe Autofahrer, uns liegen zurzeit keine Störungsmeldungen vor. Wir wünschen Ihnen eine gute Fahrt.

0: 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Widder.
1: Sie gewinnen jetzt die Sympathien Ihrer Mitmenschen, denn Sie strahlen Sicherheit und Vertrauen aus.
0: Stier.
1: Pläne, die Sie schon lange im Hinterkopf haben, sind nur schwer durchführbar. Sie sollten sich etwas Neuem zuwenden.
0: Zwillinge.
1: Überlegen Sie, wo Ihre Stärken liegen und agieren Sie mit diesen. Immerhin befinden Sie sich im Recht.
0: Krebs.
1: Heute stehen Ihre Liebessterne besonders gut. Überraschen Sie Ihren Partner mit Dingen, die schon beinahe in Vergessenheit geraten sind.
0: Löwe.
1: Man kennt Sie eigentlich nicht als sehr launischen Menschen, doch heute bekommt Ihr Umfeld Ihre Stimmungsschwankungen zu spüren. So kann es leicht geschehen, dass Sie einen Streit beginnen.
0: Jungfrau.
1: In letzter Zeit sind Ihnen die Belastungen über den Kopf gewachsen und Sie fühlen sich vielleicht abgeschlafft und ausgepumpt. Achten Sie auf die Warnsignale Ihres Körpers und gönnen Sie sich mehr Ruhe.
0: Waage.
1: Sie befinden sich deutlich im Aufwind und können bereits erste Erfolge verzeichnen. Die Sicherung Ihrer finanziellen Situation erfordert jedoch ein entschlossenes, geplantes Vorgehen.
0: Skorpion.
1: Es gibt jemanden, der schon seit längerem ein Auge auf Sie geworfen hat. Da Sie sich jedoch in einer Partnerschaft befinden, sollten Sie sich nicht beirren lassen.
0: Schütze.
1: Wenn Sie sich zu sehr verausgaben, kann das zu gesundheitlichen Problemen führen. Gönnen Sie sich einen Tag nur für sich selbst.
0: Steinbock.
1: Sie fühlen sich frisch, ausgeruht und aktiv. Das sieht man Ihnen auch an. Ihrer Umwelt gegenüber strahlen Sie Ruhe und Kraft aus.
0: Wassermann.
1: Es ist Ihnen immer eine Freude, neue Leute kennenzulernen und sich mit Menschen zu unterhalten. Aber heute scheint Ihr Umgang mit Ihrer Umwelt besonders harmonisch abzulaufen.
0: Fische.
1: In der Arbeit sorgen Sie für Unterhaltung und sind beliebt. In den eigenen vier Wänden nehmen Sie davon Abstand und vertiefen sich in ernsthafte Gespräche.
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6: Heute am Sonntag sind nur wenige harmlose Wolken im Vogtland unterwegs und das Thermometer steigt weiter auf bis zu 27 Grad. Auch morgen zum Wochenstart präsentiert sich der Montag überwiegend wolkenfrei. Es bleibt trocken und hochsommerlich warm bei bis zu 29 Grad. Die nächsten Tage werden heißer, es bleibt sonnig und trocken.
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7: Hallo liebe Autofahrer, uns liegen zurzeit keine Störungsmeldungen vor. Wir wünschen Ihnen eine gute Fahrt.
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2: Man sieht es ja schon, die Sonne verschafft sich schon Platz und den hat sie heute auch. Es gibt kaum Wolken und wenn, kommt da nichts raus. Es wird heute trocken bleiben. Viel Sonnenschein haben wir heute und die Temperaturen klettern weiter. Wir erreichen heute schon die Werte um die 28, 29 Grad. Und so könnten wir auch die nächsten Tage zusammenfassen. Auch morgen mit Beginn der neuen Woche, Dienstag, Mittwoch, viel, viel Sonne bei ähnlichen Temperaturen zwischen 26 und 28 Grad. Es ist jetzt 8 Uhr.
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3: Ich bin Moritz Einzel. Guten Morgen. Auch im Vogtland gibt es immer wieder Verstöße an Tankstellen gegen die 12-Uhr-Regel bei der Preiserhöhung. Allein in Thüringen ist dieses Verhalten in den vergangenen Monaten häufig festgestellt worden.
4: Das zeigt eine Datenanalyse des Südwestrundfunks. Demnach hatte in den vergangenen Monaten mutmaßlich jede vierte Tankstelle in Thüringen ihre Preise außerhalb der 5-Minuten-Toleranzgrenze erhöht, also vor 11.55 Uhr und nach 12.05 Uhr. Auch das Thüringer Vogtland ist davon betroffen. Viele der 415 Thüringer Tankstellen haben ihre Preise vor 11 Uhr und nach 13 Uhr erhöht, zum Teil mehrfach am Tag. Die Bundesländer haben sich bislang noch nicht geeinigt, wie diese Ordnungswidrigkeit bestraft werden soll. Tobias Kirsch, Vogtlandradio.
3: Die neue Sporthalle am Bildungscampus Gera Lusan soll Sporthalle Laune heißen. Im Vorfeld sind Schulen, Vereine und Ortsteilrat bei der Namensfindung einbezogen worden. Der Alternativvorschlag für die Zweifeldhalle, Heike-Drechsler-Halle, kam nicht zur Diskussion. Der VfC Plauen hat sein Testspiel bei der Spielvereinigung Weiden gestern Nachmittag verloren. Die Vogtländer zogen mit 0:2 am Ende den kürzeren. Bereits am Dienstag gibt's die nächste Chance für den VfC. Dann ist Regionalligist FSV Zwickau zu Gast im Vogtlandstadion. Anstoß ist um 18 Uhr. Nächsten Samstag ist dann Regionalliga-Abschluss.

0: Berger Meuselwitz zu Gast beim VfC Plauen. Bei der Fußball-WM hat Argentinien am frühen Morgen das Halbfinale erreicht. Der Titelverteidiger besiegte im Viertelfinale die Schweiz mit 3:1 nach Verlängerung. Der Schweizer Keeper Gregor Kobel war trotz der Niederlage stolz auf sein Team.
1: Ja, ich bin riesig stolz auf die Mannschaft, auf die Einstellung, auf die Art und Weise, wie wir auf dem Platz waren. Tut mega weh, jetzt natürlich jetzt so ausscheiden.
0: Bereits zuvor

0: mit dem Ergebnis, aber nicht mit der Leistung.
1: We made life very, very difficult for ourselves today. The result is fantastic. We're in the last four. It's amazing, but not happy with the performance.
0: Im WM-Halbfinale am Mittwoch trifft England auf Argentinien. Schon am Dienstag spielt Frankreich gegen Spanien. Das waren die Vogtland-Radio-Nachrichten.
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3: Einen schönen guten Morgen, liebe Autofahrer. Es ist 8:03 und es sieht gut aus auf den Straßen. Wir haben derzeit keinerlei Meldungen vorliegen. Sollten Sie was sehen, Staus, Blitzer oder mehr, melden Sie es uns bitte kostenlos unter 0800 30 30 113 oder gerne auch per WhatsApp. Diese Nummer finden Sie im Netz auf vogtlandradio.de. Dankeschön und weiterhin eine gute Fahrt.
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3: Ja, bei diesem herrlichsten Wetter heute, da kann man doch so vielerlei unternehmen. Sie haben bestimmt auch schon die ein oder andere Idee nach dem Frühstück, was Sie denn tun werden. Wir haben auch ein paar Ideen und die haben wir zusammengefasst und die gibt's gleich in unseren Freizeittipps.

0: Ja, Vogtland Radio, einen schönen guten Morgen, einen schönen Sonntag. Morgen ist es gleich 8:45.
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0: Am Musikpavillon am Theresienstein in Hof wird heute gerockt. Gary and the John Boys sind dort vor Ort. Ja, und die lassen so richtige Hits der 50er bis 70er Jahre erklingen. Ich denke mal, da ist für jeden etwas dabei. Der Eintritt ist frei. Das Ganze noch bis 18 Uhr. Dort kann man sich's gemütlich und gut gehen lassen. Wenn Sie vielleicht eher so ein bisschen Schatten suchen und die Hitze vielleicht, die heute zu erwarten ist, nicht so das Richtige für Sie ist, ja, dann gehen Sie hinein. Auf 3 Etagen zeigt die Sonderausstellung Wir spielen Cowboy und Ritter. Eine bunte Mischung von Spielsachen zum Thema Wildwest und Mittelalter. Vielleicht ist auch der ein oder andere Indianer zu sehen. Die Exponate stammen zum Großteil aus einer Sammlung einer Familie Reismann aus Greiz. Und das Ganze ist heute noch zu sehen von 13 bis 17 Uhr. Majestätische Adler, wendige Falken, lautlose Eulen begeistern bei der Flugvorführung der Falkenerei Hermann. Besucher erleben spektakuläre Flüge aus nächster Nähe, erfahren Wissenswertes über die Falkenerei und können den Tieren anschließend auch ganz nahe kommen. Ich denke mal, viele waren schon dort, aber warum nicht ein weiteres Mal sich diese interessante und faszinierende Show anschauen. 15 Uhr geht das Ganze los. Und wenn Sie noch Tipps haben für die Freizeit, dann lassen Sie es uns bitte wissen. Schicken uns eine E-Mail unter freizeit@vogtlandradio.de. Dankeschön und weiterhin eine gute Fahrt.

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8: Auch heute wird wieder ein warmer, um nicht zu sagen heißer, sommerlicher Tag, denn die Temperaturen klettern bis knapp unter die 30-Grad-Marke. So 28, 29 Grad sind heute durchaus drin. Bei, wie gesagt, viel Sonnenschein. Ab und zu zieht nochmal eine Wolke durch, aber es bleibt trocken. Und so geht das weiter, auch in den nächsten Tagen. Morgen mit Beginn der neuen Woche und zumindest erst einmal bis zur Wochenmitte ein ähnliches Wetterbild. Viel Sonnenschein und Temperaturen bis 28 Grad.
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8: Es ist kurz nach 8:30. Einen schönen guten Morgen, liebe Autofahrer. Nach wie vor alles ruhig auf den Straßen. Wir haben keinerlei Meldungen vorliegen. Wenn Ihnen was auffällt, Staus, Blitzer oder mehr, melden Sie es uns bitte kostenlos unter 0800 30 30 113 oder auch per WhatsApp. Diese Nummer im Netz auf vogtlandradio.de. Dankeschön und weiterhin eine gute Fahrt.
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8: Einen schönen guten Morgen.

0: The Human League am Sonntagmorgen hier auf Vogtland Radio gespielt. Einen schönen guten Morgen.
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0: Die 8. Etappe war gestern von 180 Kilometern traumhafter Kulisse geprägt. Wie bereits in Bordeaux hatte Tim Melier auch gestern den größten Speed auf den letzten Metern und war im Sprint nicht zu schlagen. Trotz einiger Längen Rückstand brauste der 33-jährige Belgier an allen Konkurrenten zum zweiten Sieg hintereinander. Sein 5. Erfolg insgesamt bei der Tour. Bester Deutscher diesmal, Pascal Ackermann als 7. Max Kanter, lange bestens platziert, fehlte am Schluss die Power, um ganz vorne mit anzukommen. Er ging als 9. durchs Ziel. In der Gesamtwertung führt weiterhin Tadej Pogacar vor Jonas Vingegaard und dem 3. Isaac Del Toro.
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2: Es wird schwitzig heute. Bei viel Sonnenschein klettert das Thermometer auf Werte bis zu 28 Grad. Und auch morgen mit Beginn der neuen Woche ein ähnliches Bild. Viel Sonne, kaum eine Wolke in Sicht. Und wenn, da kommt nichts. Es bleibt trocken in den nächsten Tagen. Also auch morgen viel Sonnenschein, ähnliche Temperaturen bis 28 Grad. Und so setzt sich das auch am Dienstag fort. Am Dienstag und vor allen Dingen dann in der zweiten Tageshälfte ziehen vermehrt Wolken rein. Aber die Temperaturen bleiben dennoch auch am Dienstag bei 27, 28 Grad erhalten. Es ist 9 Uhr.
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3: Ich bin Moritz Einzel. Guten Morgen. Auch im Vogtland gibt es immer wieder Verstöße an Tankstellen gegen die 12-Uhr-Regel bei der Preiserhöhung. Allein in Thüringen ist dieses Verhalten in den vergangenen Monaten häufig festgestellt worden.
4: Das zeigt eine Datenanalyse des Südwestrundfunks. Demnach hatte in den vergangenen Monaten mutmaßlich jede vierte Tankstelle in Thüringen ihre Preise außerhalb der 5-Minuten-Toleranzgrenze erhöht, also vor 11.55 Uhr und nach 12.05 Uhr. Auch das Thüringer Vogtland ist davon betroffen. Viele der 415 Thüringer Tankstellen haben ihre Preise vor 11 Uhr und nach 13 Uhr erhöht, zum Teil mehrfach am Tag. Die Bundesländer haben sich bislang noch nicht geeinigt, wie diese Ordnungswidrigkeit bestraft werden soll. Tobias Kirsch, Vogtlandradio.
3: Die neue Sporthalle am Bildungscampus Gera-Lusan soll Sporthalle Laune heißen. Im Vorfeld sind Schulen, Vereine und Ortsteilrat bei der Namensfindung einbezogen worden. Der Alternativvorschlag für die Zweifeldhalle, Heike-Drechsler-Halle, kam nicht zur Diskussion. Der VfC Plauen hat sein Testspiel bei der Spielvereinigung Weiden gestern Nachmittag verloren. Die Vogtländer zogen am Ende mit 0:2 den kürzeren. Bereits am Dienstag gibt's die nächste Chance für den VfC. Dann ist Regionalligist FSV Zwickau zu Gast im Vogtlandstadion. Anstoß ist um 18 Uhr. Nächsten Samstag ist dann Regionalliga-Absteiger Meuselwitz zu Gast beim VfC Plauen. Argentinien steht bei der Fußball-WM im Halbfinale. Der Titelverteidiger hat sich im Viertelfinale gegen die Schweiz mit 3:1 nach Verlängerung durchgesetzt. Die Eidgenossen verpassten die Sensation. Torwart Gregor Kobel fand, sein Team hätte nach großem Kampf zumindest das Elfmeterschießen verdient gehabt.
5: So wie wir kämpft und so wie wir innen, was wir innen gesteckt haben, fühlt sich so unfair an, dass wir dort wenigstens noch die Chance bekommen, den Penalty schiessen.
3: Zuvor gewann England gegen Norwegen 2:1 nach Verlängerung. Mit der Leistung war Coach Thomas Tuchel nicht zufrieden, betonte aber, was England gespielt habe, sei pure Mentalität gewesen, die man in Flaschen abfüllen und verkaufen könnte.
6: This is pure mentality. You can bottle it up and sell it.

0: Mittwoch stehen sich nun England und Argentinien im WM-Halbfinale gegenüber. Schon am Dienstag spielt Frankreich gegen Spanien. Das waren die Vogtland-Radio-Nachrichten.
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0: Schleiz liegt ein Roller auf der rechten Fahrspur. Also äußerste Vorsicht an dieser Stelle. Weitere Meldungen liegen uns nicht vor. Wenn Sie etwas sehen, dann lassen Sie es uns bitte wissen. Kostenlos unter 0800 30 30 113 oder per WhatsApp diese Nummer im Netz auf vogtlandradio.de. Dankeschön und weiterhin eine gute Fahrt.
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0: Gleich mit dem Tageshoroskop vom heutigen 12. Juli.

0: Shirley Bassey. Hier ist Ihr Vogtlandradio am Sonntagmorgen. Der Tag ist noch jung und was Sie vielleicht von diesem Tag zu erwarten haben, vielleicht verrät es Ihnen unser Horoskop.
1: 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Widder.
2: Sie gewinnen jetzt die Sympathien Ihrer Mitmenschen, denn Sie strahlen Sicherheit und Vertrauen aus.
1: Stier.
2: Pläne, die Sie schon lange im Hinterkopf haben, sind nur schwer durchführbar. Sie sollten sich etwas Neuem zuwenden.
1: Zwillinge.
2: Überlegen Sie, wo Ihre Stärken liegen und agieren Sie mit diesen. Immerhin befinden Sie sich im Recht.
1: Krebs.
2: Heute stehen Ihre Liebessterne besonders gut. Überraschen Sie Ihren Partner mit Dingen, die schon beinahe in Vergessenheit geraten sind.
1: Löwe.
2: Man kennt Sie eigentlich nicht als sehr launischen Menschen, doch heute bekommt Ihr Umfeld Ihre Stimmungsschwankungen zu spüren. So kann es leicht geschehen, dass Sie einen Streit beginnen.
1: Jungfrau.
2: In letzter Zeit sind Ihnen die Belastungen über den Kopf gewachsen und Sie fühlen sich vielleicht abgeschlafft und ausgepumpt. Achten Sie auf die Warnsignale Ihres Körpers und gönnen Sie sich mehr Ruhe.
1: Waage.
2: Sie befinden sich deutlich im Aufwind und können bereits erste Erfolge verzeichnen. Die Sicherung Ihrer finanziellen Situation erfordert jedoch ein entschlossenes, geplantes Vorgehen.
1: Skorpion.
2: Es gibt jemanden, der schon seit längerem ein Auge auf Sie geworfen hat. Da Sie sich jedoch in einer Partnerschaft befinden, sollten Sie sich nicht beirren lassen.
1: Schütze.
2: Wenn Sie sich zu sehr verausgaben, kann das zu gesundheitlichen Problemen führen. Gönnen Sie sich einen Tag nur für sich selbst.
1: Steinbock.
2: Sie fühlen sich frisch, ausgeruht und aktiv. Das sieht man Ihnen auch an. Ihrer Umwelt gegenüber strahlen Sie Ruhe und Kraft aus.
1: Wassermann.
2: Es ist Ihnen immer eine Freude, neue Leute kennenzulernen und sich mit Menschen zu unterhalten. Aber heute scheint Ihr Umgang mit Ihrer Umwelt besonders harmonisch abzulaufen.
1: Fische.
2: In der Arbeit sorgen Sie für Unterhaltungen, sind beliebt. In den eigenen vier Wänden nehmen Sie davon Abstand und vertiefen sich in ernsthafte Gespräche.
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5: Der heutige Tag steht quasi auch unter dem Motto Sommer, Sonne, Sonnenbrand. Ja, wollen wir es nicht hoffen, aber viel Sonnenschein haben wir natürlich heute über den gesamten Tag. Nur wenige Wolken ab und zu. Es bleibt trocken und die Temperaturen klettern bis 28 Grad. Morgen mit Beginn der neuen Woche ein ebensolches Bild. Viel, viel Sonne, ähnliche Temperaturen bis 28, 29 Grad. Und so setzt sich dann auch bis Mitte der Woche zunächst erst einmal fort. Sonne, Sonne, Sonne, Temperaturen 27, 28 Grad als Höchstwerte. Noch kurz zur Nacht, da bewegt sich das Thermometer zwischen 14 und 12 Grad.
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5: Es ist gleich eine Minute nach 9:30. Einen schönen guten Tag, liebe Autofahrer. Es ist nach wie vor alles ruhig auf den Straßen. Wir haben keinerlei Meldungen vorliegen. Sollte Ihnen etwas auffallen, dann lassen Sie es uns bitte wissen. Das geht nach wie vor kostenlos unter 0800 30 30 113 oder gerne auch per WhatsApp. Und diese Nummer finden Sie im Netz auf vogtlandradio.de. Dankeschön und weiterhin eine gute Fahrt.
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5: Am Mikrofon Matthias König und gleich kommt wieder Katrin Müller-Hohenstein zu Wort mit ihrem Fußballwissen für Checker. Das ist schon interessant, was sie sich da so rausgesucht hat und sie wissen lässt. Das gibt's gleich.

0: Hier ist ihr Vogtlandradio am Sonntagvormittag. Es ist 9:45 und Zeit für Katrin Müller-Hohenstein. Bitteschön.
1: 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Mit Katrin Müller-Hohenstein. Heute mit der Frage, gab es schon einmal dumme Verletzungen während einer WM?
2: Oh ja, aber die passierten meistens eher abseits des Platzes. Spaniens Torhüter Santiago Ganizales verpasste beispielsweise die gesamte WM 2022, weil ihm im Badezimmer eine schwere Flasche Aftershave auf den Fuß gefallen ist. Auch der Kapitän der brasilianischen Nationalmannschaft, Emerson, verletzte sich kurz vor Turnierbeginn 22. Er stellte sich aus Spaß ins Tor und renkte sich bei einem Sprung die Schulter aus, wodurch er die komplette WM 22 verpasst hat, bei der Brasilien schließlich Weltmeister wurde. Englands Kapitän Brian Robson verletzte sich 1990 am Zeh, als er versuchte, seinen Teamkollegen Paul Gascoigne zum Jux aus dem Bett zu werfen. Das war keine gute Idee. Er war die ganze WM über krankgeschrieben. Eine Begegnung der tierischen Art hatte Norwegens Svein Grøndahlen. Der Verteidiger verpasste ein wichtiges Qualifikationsspiel, weil er beim Joggen im Wald mit einem Elch zusammengestoßen ist. Elchtest einmal anders.
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2: Das Thermometer klettert und klettert. Im Moment sind wir so um die 22 Grad, aber bis 28 Grad geht's heute hoch bei viel Sonnenschein. Ab und zu ziehen ein paar Wolken mit durch, aber die stören nicht weiter. Ja, die verdecken die Sonne mal ein bisschen, aber die Temperaturen bleiben. Niederschläge werden nicht erwartet, auch in den nächsten Tagen nicht. Morgen am Montag mit Beginn der neuen Woche ein ähnliches Bild. Viel Sonne, ähnliche Höchsttemperaturen bis 28 Grad. Und so setzt sich das dann auch am Dienstag und am Mittwoch fort. Und jetzt haben wir es genau 10 Uhr.
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3: Ich bin Moritz Einzel. Für das Kultur- und Kongresszentrum in Gera sollen im Sommer erste Konzepte für das denkmalgeschützte Haus entwickelt werden. Bis 2031 soll das Haus saniert sein. Die Stadt rechnet mit 70 Millionen Euro Kosten. Das KOK wurde 1981 fertiggestellt und gilt als Baudenkmal der Ostmoderne. Auch im Thüringer Vogtland interessieren sich immer mehr junge Menschen für eine Mitarbeit beim Technischen Hilfswerk in Thüringen, THW. Laut Verband entwickeln sich die Mitgliederzahlen der Jugendgruppen landesweit stabil bis steigend.
4: Zurzeit sind für das THW landesweit etwa 1200 Ehrenamtliche im Einsatz. Der Verband feiert jetzt sein 30-jähriges Bestehen. In den vergangenen Jahren war das Technische Hilfswerk unter anderem beim Waldbrand auf der Saalfelder Höhe, beim Abstützen der Carola-Brücke in Dresden oder beim Weihnachtshochwasser 2023 im Einsatz. Tobias Kersch, Vogtlandradio.
3: Die Internetseite der Stadt Gera ist ab sofort auch in englischer, ukrainischer und arabischer Sprache lesbar. Zudem wurde die Plattform auch barrierefrei gestaltet. Das soll den Zugang zu städtischen Dienstleistungen, Veranstaltungen und wichtigen Informationen erleichtern. Bei der Fußball-Weltmeisterschaft steht jetzt auch das zweite Halbfinale fest. England trifft am Mittwoch auf Titelverteidiger Argentinien. Die Engländer setzten sich gegen Norwegen mit 2:1 nach Verlängerung durch. Argentinien behielt gegen die Schweiz mit 3:1 nach Verlängerung die Oberhand. Uli Reitinger berichtet.
5: Der Pokal fürs dämlichste Ausscheiden aus dieser WM geht an die Schweiz. Das Team hatte gerade zum 1:1 Ausgleich getroffen und war drauf und dran, die Sensation zu schaffen. Da hebt Breel Embolo in der 72. Minute ab. Eine klare Schwalbe und die absolut korrekte gelb-rote Karte für den schon mit Gelb vorbelasteten ehemaligen Schalker und Gladbacher. Die Vorentscheidung für insgesamt schwache Argentinier. Sie werden es schwer haben gegen England. Mit seinem zweiten Doppelpack in Folge schießt Jude Bellingham die Three Lions gegen Norwegen eine Runde weiter.
3: Das waren die Vogtlandradio-Nachrichten.
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2: Es ist kurz nach um 10, gleich 3 Minuten nach um 10. Einen schönen guten Tag, liebe Autofahrer. Es sieht nach wie vor sehr gut aus auf den Straßen. Wir haben keine Meldungen vorliegen. Sollten Sie was sehen, Staus, Blitzer oder mehr, melden Sie es uns bitte kostenlos unter 0800 30 30 113 oder auch per WhatsApp, diese Nummer im Netz auf vogtlandradio.de. Dankeschön und weiterhin eine gute Fahrt.

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1: Ja, man sollte natürlich immer ausreden lassen. Ja, aber Sport gibt's gleich. Wir schauen mal auf die sportlichen Ereignisse der Region in wenigen Minuten.

0: Wrestling, einer vereinfachten Variante des Ringens im Freien und im Sand. Denn bei der deutschen Meisterschaft im Beach Wrestling, die gestern im Oelsnitzer Freibad ausgetragen wurde, waren 120 Teilnehmer aus fast ganz Deutschland am Start und es gab etliche Medaillen.
1: Ja, Mitorganisator Ronny Lange vom ASV Plauen spricht von einer gelungenen Veranstaltung. Wetter war ja super und die Teilnehmerzahlen diesmal auch. Das Niveau, das war auch noch mal höher als die letzten Jahre davor, was sich auch in den Kämpfen zeigte so lange. Der AV Germania Magneukirchen beispielsweise holte gleich einen kompletten Medaillensatz. Johannes Adler wurde deutscher Meister bei den Junioren, Silber ging an Richard Breitenbach und Bronze an Jimmy Rudau. Vom Ausrichter ASV Plauen kam Pascal Wilczek auf Platz 5. Die RSV-Ringer Sebastian Händel und Yunus Gaisuev aus Greiz holten Bronze. Außerdem ging der Meistertitel auch an Mia Bauer, Kim Olga und Pauline Hessel. Leider kampflos, da keine Gegner da waren.
0: Ja, dann geht's noch zum Motorsport, denn Marc Marquez hat am Wochenende den Sprint auf dem Sachsenring gewonnen und damit seine Favoritenrolle für das Hauptrennen bestätigt.
1: Hinter ihm landeten sein Bruder Alex Marquez und Fabio Di Gian Antonio, was einen kompletten Ducati-Dreifacherfolg bedeutete. Marco Bezzecchi fiel nach einem schweren Sturz im Qualifying mit Schlüsselbeinbruch für das Rennen aus. In den Trainings zeigte Marquez übrigens ebenfalls starke Form und stellte sogar einen neuen Runden Rekord auf. Nachwuchsfahrer Finn Kratochwill aus Thüringen verpasste im Red Bull Rookies Cup das Podium knapp und wurde Vierter. Heute geht's dann mit dem Hauptrennen weiter, bei dem Marquez erneut als Topfavorit gilt.
0: Und auch bei uns geht's mit Sportmeldungen weiter und zwar gleich zunächst jetzt erstmal Liam C.
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0: You, not us, hier ist ja Vogtlandradio am Sonntagvormittag.
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0: Mit Doro Hedrich.
2: Hallo,
0: schönen guten Morgen. Ja, starten wir mal mit Ringen, genauer gesagt mit Beach.

0: Sparks hier auf Vogtland Radio am Sonntagvormittag. Es ist 17 Minuten nach um 10. Zweite Runde Sportregional.
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0: FSV Zwickau-Torjäger Marc-Philipp Zimmermann hat sein Karriereende nochmal vertagt. Der Rekordtorschütze der Regionalliga Nordost und Zwickau-Urgestein wird weiterspielen beim FSV Treuen. Drei Ligen unter Zwickau.
2: Ja, irgendwann ist auch mal vorbei mit dem ganzen Profizeug, ne? Und Familie ruft. Aber er ist ja auch im Vogtland schon bekannt, ne? Schließlich spielt er von 2017 bis 2023 für den VfB Auerbach. Und sein alter Verein, also Auerbach, hat ja gestern auch ein Testspiel absolviert gegen Neustadt an der Orla. Und das Spiel ging 4:1 an die Vogtländer. Für die Treffer sorgten zweimal Cedric Graf, Niklas Langer und Marc Roscher.
0: Einen Test hat auch der VfC Plauen absolviert. Der Spielvereinigung Weiden mussten sich die Plauener aber letztlich 0:2 geschlagen geben.
2: Dienstag gibt es dann die nächste Chance für den VfC. Dann ist Regionalligist FSV Zwickau zu Gast im Vogtlandstadion. Anstoß ist 18 Uhr, die Tore öffnen sich 17 Uhr. Nächsten Samstag ist dann Regionalliga-Absteiger Meuselwitz zu Gast beim VfC Plauen. Eine Personalie meldet der Fußball-Oberligist auch. Torwarttrainer Oliver Dix verlässt nämlich den Verein und schließt sich dem Konkurrenten aus Auerbach an.
0: Einen Kantersieg verbuchte auch Thüringen-Ligist FC.

0: Die Thüringen weiter gegen Apolda kamen die Vogtländer auf ein 11:0 im Testspiel.
1: Ja, wie gesagt, ein Test, ne? Nächsten Samstag trifft Weida dann im Freundschaftsspiel noch auf Greiz. Deutlich ausgeglichener dürfte es dann im Spiel gegen den Sachsenligisten Reichenbacher FC zu gehen am 22. Juli. Und dann haben wir noch eine Meldung vom FSV Schleiz. Der 18-jährige Plauener Luca Knoll läuft künftig für den Thüringen-Ligisten auf. Der Außenverteidiger und Mittelfeldspieler konnte bereits Erfahrungen beim FC Erzgebirge Aue sammeln und spielte zuletzt beim Juniors Club in Plauen.
0: Ja, das sollte erstmal Dankeschön, Doro. Und wir machen dann noch eine Runde Sportregional. Aber Musik gibt's ja auch im Radio, und zwar jetzt.
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3: Das Thermometer klettert immer weiter, im Moment so 22, 23 Grad, aber es geht natürlich heute noch weiter hoch, 28, 29 Grad werden erreicht. Wir kratzen so knapp an der 30 Grad Marke bei viel Sonnenschein, ein paar Wolken ziehen mit durch und vereinzelt gibt es auch ein bisschen leichten Wind dazu. Morgen am Montag mit Beginn der neuen Woche ein ebensolches Bild, ganztägig nur Sonne satt. Die Temperaturen ähnlich wie heute auch, 28, 29 Grad. Wolken sind kaum in Sicht, demzufolge auch keine Niederschläge. Und so setzt sich's weiter fort, auch am Dienstag und Mittwoch ein ähnliches Bild.
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3: Es ist gleich eine Minute nach 10:30. Einen schönen guten Tag, liebe Autofahrer. Achtung auf der A9. Richtung Berlin zwischen Triptis und Lederhose steht ein defektes Fahrzeug. Und Vorsicht, es läuft Kraftstoff auf die Fahrbahn. Weitere Meldungen liegen uns derzeit nicht vor. Sollten Sie was entdecken, Staus, Blitzer oder mehr, dann melden Sie es uns bitte kostenlos unter 0800 30 30 113 oder auch per WhatsApp. Diese Nummer im Netz auf vogtlandradio.de. Dankeschön und weiterhin eine gute Fahrt.
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3: Gleich schauen wir nochmal auf den Sport der Region und das war ja ein Riesenaufschrei in der vergangenen Woche, als die Meldung herauskam, aus für die nordische Kombination bei den Olympischen Winterspielen, und das ist natürlich gerade für unsere Region eine ganz dramatische Meldung. Mehr dazu gleich bei uns.

0: Simply Red. Ja, auf Vogtland Radio gespielt am Sonntagvormittag.
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0: Das Aus der nordischen Kombination bei Olympischen Winterspielen hat auch viele Talente im Vogtland Auswirkungen auf die zukünftige Karriere. Bleibt man der Sportart treu? Welche Erfolgsaussichten gibt's dann noch? Wechselt man sogar in eine andere Disziplin? Fragen über Fragen, die sich auch Jenny Nowak stellen muss. Sie trainiert am Bundesstützpunkt in Klingenthal. Die Liste ihrer Erfolge ist lang. Mehrere Meistertitel hat sie in ihrer noch jungen Karriere geholt, unter anderem auch die deutsche Meisterschaft. Die 23-Jährige steht nun auch vor einer unsicheren Zukunft.
2: Man realisiert es fast noch gar nicht so wirklich, weil man ja natürlich gehofft hat, dass es nicht so entschieden wird, wie es jetzt ist. Was natürlich erstmal sagen, ist natürlich keine gute Nachricht für unsere Sportart und für uns hier allgemein. Tut auf jeden Fall schon sehr weh, da zu hören, dass wir nicht olympisch geworden sind. Und da hängt halt leider ja auch so viel mehr dran als jetzt einfach nur der Sport oder wir Athleten oder die Trainer oder generell.
0: Letztlich ist es ja auch dann alles eine Frage der Finanzierung. Mit dem Verlust von Olympia, also dem ultimativen Ziel eines Sportlers, könnte auch dort ein herber Einschnitt drohen.
2: Die Weltcup-Saison, die bevorsteht, und die WM, da passiert jetzt erstmal nichts. Das läuft so weiter, wie es jetzt geplant war. Aber danach muss man natürlich schon weiter schauen, wie die Förderung weitergeht, wie das mit dem DOSB weitergeht.

0: reagiert, dass wir da auch unsere Behördenstellen weiter finanziert bekommen. Man kann da jetzt noch gar nicht genau sagen, wie es weitergeht oder wie das dann alles funktionieren wird. Da werden jetzt viele Sitzungen stattfinden.
1: Jenny Nowak hofft aber, dass zumindest weiterhin Weltcups und Weltmeisterschaften in der nordischen Kombination ausgetragen werden können. Eine weitere große Frage ist, wie es mit den Bundesstützpunkten weitergeht. Klingenthal ist ja hier eine der Hochburgen und auch für die Sparkasse Vogtland Arena ist die nordische Kombination ein Zugpferd.
0: Natürlich, wenn jetzt die nordische Kombination nicht mehr so gefördert wird, wird es natürlich irgendwann eng für die ganzen Stützpunkte, weil ja zum Beispiel Klingenthal lebt halt schon viel auch von der nordischen Kombination. Es gibt natürlich da auch vereinzelt noch Langlauf und Skisprung, die da auch am Stützpunkt sind, aber die Mehrheit sind einfach schon von der nordischen Kombination und wenn die dann wegbrechen, wird es natürlich dann auch schwer irgendwann.
1: Momentan kann man nur hoffen. Die ganzen Auswirkungen der Entscheidung des IOC werden sich erst in Zukunft bemerkbar machen. Ein Sportartwechsel schwirrt natürlich auch bei Jenny Nowak und ihren Trainingskollegen im Hinterkopf. Dennoch fokussiert man sich aber auf das Hier und Jetzt und vor allem auf das, was sportlich noch bevorsteht.
0: Wir haben uns jetzt schon darauf geeinigt, dass wir jetzt erstmal nach vorne schauen. Und das ist ja jetzt erstmal nicht der Untergang. Bei uns läuft erstmal alles weiter, so wie es jetzt ist. Wir haben eine WM bevorstehen und WMs sind ja auch trotzdem geplant erstmal. Wir hoffen natürlich, dass es auch so bleibt. Man muss jetzt halt leider einfach abwarten, wie sich es dann entwickelt, wie die Gespräche ausgehen. Aber wir haben da eigentlich schon positive Sachen, zumindest von Seiten des DSVs gehört, dass sie uns da auf jeden Fall weiter mit unterstützen werden.
1: Da drücken wir natürlich Jenny Nowak und allen anderen Talenten vom Bundesstützpunkt Klingenthal für die Zukunft die Daumen. Fakt ist, nach einer Entscheidung des IOC wird es bei künftigen Olympischen Winterspielen keine nordische Kombination mehr geben. Was das für Auswirkungen auf die Sportart an sich hat, muss sich langfristig zeigen. Im Hier und Jetzt sieht man aber vor allem viel Enttäuschung bei den Sportlern und Verantwortlichen.
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1: Es fehlt nicht mehr viel bis zu den Tageshöchsttemperaturen, die sich um die 28, 29 Grad heute bewegen. Viel Sonnenschein, ein paar Wolken mit dabei, etwas Wind. Es ist ein recht warmer, fast heißer Sommertag heute. Und es geht so weiter in den nächsten Tagen. Morgen starten wir an die neue Woche. Und auch der morgige Tag wird sehr, sehr sonnig sein. Da ist kaum eine Wolke in Sicht. Ähnliche Temperaturen bis 28, 29 Grad. Und so geht es dann auch am Dienstag, Mittwoch weiter. In der Nacht bewegt sich das Thermometer zwischen 14 und 12 Grad. Es ist jetzt 11 Uhr.
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2: Ich bin Moritz Einzel. Für das Kultur- und Kongresszentrum in Gera sollen im Sommer erste Konzepte für das denkmalgeschützte Haus entwickelt werden. Bis 2031 soll das Haus saniert sein. Die Stadt rechnet mit 70 Millionen Euro Kosten. Das KOK wurde 1981 fertiggestellt und gilt als Baudenkmal der Ostmoderne. Auch im Thüringer Vogtland interessieren sich immer mehr junge Menschen für eine Mitarbeit beim Technischen Hilfswerk in Thüringen, THW. Laut Verband entwickeln sich die Mitgliederzahlen der Jugendgruppen landesweit stabil bis steigend.
3: Zurzeit sind für das THW landesweit etwa 1200 Ehrenamtliche im Einsatz. Der Verband feiert jetzt sein 30-jähriges Bestehen. In den vergangenen Jahren war das Technische Hilfswerk unter anderem beim Waldbrand auf der Saalfelder Höhe, beim Abstützen der Carola-Brücke in Dresden oder beim Weihnachtshochwasser 2023 im Einsatz. Tobias Kersch, Vogtlandradio.
2: Die Internetseite der Stadt Gera ist ab sofort auch in englischer, ukrainischer und arabischer Sprache lesbar. Zudem wurde die Plattform auch barrierefrei gestaltet. Das soll den Zugang zu städtischen Dienstleistungen, Veranstaltungen und wichtigen Informationen erleichtern. Tennisprofi Alexander Zverev steht erstmals im Finale von Wimbledon. Der Hamburger trifft heute Nachmittag auf den Weltranglistenersten Jannik Sinner aus Italien. Thomas Bleskin blickt voraus.
4: Mit einem Sieg wäre Zverev der erste deutsche Wimbledon-Champion seit Michael Stich 1991. Im Halbfinale hatte er sich souverän in drei Sätzen gegen den Briten Arthur Ferry durchgesetzt. Jannik Sinner besiegte anschließend Novak Djokovic ebenfalls glatt in drei Sätzen. Für Zverev wäre es nach seinem Triumph bei den French Open vor gut einem Monat bereits der zweite Grand-Slam-Titel in diesem Jahr.
2: Das waren die Vogtland-Radio-Nachrichten.
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1: Es ist gleich 3 Minuten nach 11. Einen schönen guten Tag, liebe Autofahrer. Es ist nach wie vor sehr ruhig auf den Straßen. Gute Nachrichten für Sie. Wir haben keinerlei Meldungen vorliegen. Sollte Ihnen etwas auffallen, Staus, Blitzer oder mehr, dann melden Sie es uns doch bitte. Kostenlos unter 0800 30 30 113 oder auch per WhatsApp. Diese Nummer, die finden Sie im Netz auf vogtlandradio.de. Dankeschön und weiterhin eine gute Fahrt.
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1: Gleich mit Freizeittipps für den heutigen Nachmittag und Abend.

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0: Der Klassiker von Genesis. Hier ist hier Vogtland Radio am Sonntagmittag. Es ist mittlerweile schon 11:45 Uhr. Die Zeit vergeht. Doro ist auch da.
1: Hi.
0: Aber es ist noch nicht zu spät, um irgendwas zu unternehmen. Und wir haben einige Tipps für Sie zusammengestellt.
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1: Ja, der Musikpavillon am Theresiensteinenhof rockt mit Gary and the John Boys. Im typischen Outfit der Rockin' 50s erklingen Hits der 50er bis 70er Jahre. Tolle Musik, wie ich finde. Der Eintritt ist dazu auch noch frei und das Ganze geht bis 18 Uhr.
0: Ja, und da gibt's auch noch Gastronomie, kann man ein bisschen was trinken, sich gemütlich machen. Also, tolle Geschichte. Auf 3 Etagen, wer ein bisschen Schatten sucht, ja, da geht in den Raum. Auf 3 Etagen zeigt die Sonderausstellung Wir spielen Cowboy und Ritter. Eine bunte Mischung von Spielsachen zum Thema Wildwest und Mittelalter. Wir haben früher immer Cowboy und Indianer gespielt. Mhm. Vielleicht sind da auch einige zu sehen. Die Exponate stammen zum Großteil aus der Sammlung einer Familie, der Familie Reismann aus Greiz. Und das Ganze heute im Museum in Auerbach. Von 13 bis 17 Uhr, ne, muss
1: ja,
0: ich sagen.
1: Warst du eher so Cowboy oder Ritterkind?
0: Nee, also Ritter war ich nicht, wenn schon Cowboy.
1: Okay.
0: Ja, Revolver in der Hose.
1: Ja, genau.
0: So,
1: yeah. Zieh. Haben wir gerne gemacht, alle. Ja, wir schauen noch auf den nächsten Tipp. Majestätische Adler, wendige Falken und lautlose Eulen begeistern bei der Flugvorführung der Falknerei Hermann. Besucher erleben spektakuläre Flüge aus nächster Nähe, erfahren Wissenswertes über die Falknerei und können den Tieren anschließend auch ganz nahe kommen. Tolles Erlebnis heute um 15 Uhr.
0: Haben Sie noch Tipps? Lassen Sie es uns bitte wissen.
1: Dann schicken Sie eine E-Mail an freizeit@vogtlandradio.de.

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1: Die Sonne lacht und drückt das Thermometer auf Werte bis zu 28, 29 Grad. Vereinzelt ziehen Schleierwölkchen durch. Es bleibt aber heute trocken und auch in den nächsten Tagen, morgen mit Beginn der neuen Woche, viel Sonnenschein, ähnliche Temperaturen bis 28, 29 Grad. Und auch der Dienstag, auch der Mittwoch ist ähnlich mit viel Sonnenschein behaftet und ähnliche Temperaturen werden da erwartet.
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1: Es ist gleich eine Minute nach 11:30. Einen schönen guten Tag, liebe Autofahrer. Nach wie vor alles schick auf den Straßen. Uns liegen derzeit keinerlei Meldungen vor. Wenn Sie etwas entdecken, Staus, Blitzer oder mehr, dann melden Sie es uns bitte kostenlos unter 0800 30 30 113 oder auch per WhatsApp. Diese Nummer im Netz auf vogtlandradio.de. Dankeschön und weiterhin eine gute Fahrt.
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0: Tony Carey hier auf Vogtland Radio am Sonntagmittag. Es ist gleich 11:45.
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0: England steht also im Halbfinale der WM. Im Spiel gegen Norwegen war Jude Bellingham der herausragende Spieler. Er erzielte beide Tore beim 2:1 für die Three Lions. Der entscheidende Treffer fiel erst in der Verlängerung. Für Diskussionen sorgte der erste Treffer der Engländer, denn beim Abschlag hatte der Ball offenbar ein Kameraseil berührt. Die FIFA hat das bestritten, das Tor zählte. Gegner im Halbfinale wird Argentinien sein. Das Team rund um Superstar Messi hat 3:1 gegen die Schweiz gewonnen. Auch bei diesem Spiel stand es nach 90 Minuten 1:1 und die Partie ging in die Verlängerung. Zurück zu England. Den richtigen Tipp hatte Maria Tome aus Plauen geliefert. Ja, sie hat richtig getippt. Sind viele Tipps eingegangen, aber da war irgendwie alles dabei, was man sich vorstellen kann. Aber letztlich, Maria Tome hat gewonnen. 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Wir sagen herzlichen Glückwunsch.
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2: Der Sommer, was soll man sagen? Der Sommer ist da und er bleibt. Ja, er ist gekommen, um zu bleiben sozusagen. Viel Sonnenschein haben wir derzeit, kaum eine Wolke. Und wenn, dann sind so Schleierwolken. Also da ist nichts groß zu erwarten an Niederschlägen. Und die Temperaturen lassen sich davon auch nicht beeindrucken. 28, 29 Grad sind die Spitzenwerte, die heute erreicht werden. Und morgen ein ähnliches Bild mit Beginn der neuen Woche. Viel Sonne, ähnliche Temperaturen und das Ganze geht so weiter. Auch am Dienstag und Mittwoch ein ähnliches Bild. Es ist jetzt 12 Uhr.
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3: Ich bin Moritz Einzel. Für das Kultur- und Kongresszentrum in Gera sollen im Sommer erste Konzepte für das denkmalgeschützte Haus entwickelt werden. Bis 2031 soll das Haus saniert sein. Die Stadt rechnet mit 70 Millionen Euro Kosten. Das KOK wurde 1981 fertiggestellt und gilt als Baudenkmal der Ostmoderne. Auch im Thüringer Vogtland interessieren sich immer mehr junge Menschen für eine Mitarbeit beim Technischen Hilfswerk in Thüringen, THW. Laut Verband entwickeln sich die Mitgliederzahlen der Jugendgruppen landesweit stabil bis steigend.
4: Zurzeit sind für das THW landesweit etwa 1200 Ehrenamtliche im Einsatz. Der Verband feiert jetzt sein 30-jähriges Bestehen. In den vergangenen Jahren war das Technische Hilfswerk unter anderem beim Waldbrand auf der Saalfelder Höhe, beim Abstützen der Carola-Brücke in Dresden oder beim Weihnachtshochwasser 2023 im Einsatz. Tobias Kersch, Vogtlandradio.
3: Die Internetseite der Stadt Gera ist ab sofort auch in englischer, ukrainischer und arabischer Sprache lesbar. Zudem wurde die Plattform auch barrierefrei gestaltet. Das soll den Zugang zu städtischen Dienstleistungen, Veranstaltungen und wichtigen Informationen erleichtern. Argentinien steht bei der Fußball-WM im Halbfinale. Der Titelverteidiger um Superstar Lionel Messi hat am frühen Morgen die Schweiz mit 3:1 nach Verlängerung besiegt. Zuvor hatte England gegen Norwegen 2:1 nach Verlängerung gewonnen. Somit bestreiten England und Argentinien am Mittwoch das zweite WM-Halbfinale. Bereits am Dienstag treffen Frankreich und Europameister Spanien aufeinander. Das waren die Vogtlandradio-Nachrichten.
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2: Es ist kurz nach um 12. Einen schönen guten Tag, liebe Autofahrer. Sieht gut aus auf den Straßen. Wir haben derzeit keinerlei Meldungen vorliegen. Sollten Sie was sehen, Staus, Blitzer oder mehr, melden Sie es uns bitte nach wie vor kostenlos unter 0800 30 30 113 oder gerne auch per WhatsApp. Und diese Nummer gibt's im Netz auf vogtlandradio.de. Dankeschön und weiterhin eine gute Fahrt.
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0: Israel Kama Kavivo Ole. Ein schönes Medley aus Over the Rainbow und Wonderful World. Hier ist Ihr Vogtlandradio am Sonntagmittag. Die Freiwillige Feuerwehr Strassberg-Neuendorf bekommt ein neues Feuerwehrhaus. Seit Ende April letzten Jahres wird an der Ecke Friedrich-Krause-Weg-Rittergut fleißig daran gearbeitet. Damit die Leute sich einen Eindruck davon machen können, wie die Bauarbeiten vorangehen, gab es letzte Woche eine öffentliche Baustellenbegehung mit hohem Besuch. Zusammen mit Oberbürgermeister Steffen Zenner, Sozialbürgermeister Tobias Kempf und Thomas Golle, dem Wehrleiter der Freiwilligen Feuerwehr Strassberg-Neuendorf, wurden die interessierten Bürger durch den Rohbau geführt. Thomas Golle hat erzählt, was das neue Gebäude für seine Feuerwehr bedeutet.
1: Ja, wir haben viel, viel bessere Bedingungen. Ne? Also jetzt das alte Gerätehaus haben wir in Eigenleistung gebaut. Zu DDR-Zeiten, 1987. Schön vorausschauend damals gebaut. Aber wir sind halt jetzt total an unsere Grenzen. Und vor allen Dingen die ganzen Normen, die es gibt, die Vorschriften, die es gibt, kann man in den alten Gerätehaus nicht mehr erfüllen.
0: Das neue Feuerwehrhaus besteht aus einer Fahrzeughalle und einem zweigeschossigen Sozialtrakt für bis zu 52 Kameraden. Seit Baubeginn wurde schon ordentlich Fortschritt gemacht. Die Technikräume, die Fahrzeughalle und die Arbeiten am Dach sind größtenteils abgeschlossen. Jetzt geht es an die Außenanlagen und die Innenausstattung. Architekt Oliver Schenk berichtet, wie die Bauarbeiten bisher so gelaufen sind.
2: Also wir liegen im Zeitplan. Wir hatten natürlich Probleme. Wir hatten auch leider schon zwei Insolvenzen, ne? Da muss man ja dann doch kündigen und so weiter. Und haben aber sehr schnell Ersatz gefunden, sodass wir also optimistisch sind, auch den geplanten Einzugstermin alles jetzt zu schaffen. Ne?
0: Geplant ist, das Gebäude bis Ende des Jahres fertigzustellen. Die Arbeiten begannen schon im Außenbereich, wo Stellplätze für PKWs und den Feuerwehrhof entstehen sollen. Damit die Feuerwehr Strassberg-Neuendorf so schnell wie möglich den Einsatzbetrieb starten kann, wird das Bauprojekt mit rund 3,7 Millionen Euro vom Freistaat Sachsen und dem Vogtlandkreis unterstützt. Aber wie kommt es, dass überhaupt ein neues Feuerwehrhaus benötigt wird? Wehrleiter Thomas Golle erklärt nochmal.
1: Das neue Haus, das wir das bekommen haben, kam dazu, und zwar folgendes: Es gibt einen Brandschutzbedarfsplan in Blauen. Und dadurch, dass die Berufsfeuerwehr am anderen Ende der Stadt ist, war es dann so gewesen, dass der Brandschutzbedarfsplan festgelegt hat, um die Hilfeleistungsfrist im Westen von Blauen zu erfüllen, dass man hier so ein Objekt bauen muss.
0: Bis Ende des Jahres soll das Feuerwehrhaus fertig sein, sodass die Kameraden der Freiwilligen Feuerwehr Strassberg-Neuendorf einziehen und dann jederzeit ausrücken können, aber hoffentlich nicht ausrücken müssen.
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9: Die Sonne lacht in weiten Teilen und das bleibt auch so. Die Temperaturen klettern bis 28 Grad. Ab und zu ziehen Wolken durch, aber da passiert nicht allzu viel. Es wird auch trocken bleiben, da kommt nichts. Aber bleibt auch so in den nächsten Tagen, auch morgen. Mit Beginn der neuen Woche am Montag viel Sonnenschein, ähnliche Temperaturen bis 28 Grad. Und das Ganze geht so weiter, auch am Dienstag, Mittwoch. Sommerliche bis hochsommerliche Temperaturen bei viel Sonnenschein und kaum Wolken in Sicht. Demzufolge auch weiterhin bis zur Mitte der Woche sind keine Niederschläge zu erwarten.
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9: Es ist gleich eine Minute nach 12:30. Einen schönen guten Tag, liebe Autofahrer. Aktuell liegen uns nach wie vor keinerlei Meldungen vor. Sie haben also freie Fahrt. Wenn Sie etwas entdecken, Staus, Blitzer oder mehr, melden Sie es uns bitte kostenlos unter 0800 30 30 113 oder auch per WhatsApp. Diese Nummer, die gibt's im Netz auf vogtlandradio.de. Dankeschön und weiterhin eine gute Fahrt.
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9: Wir blicken gleich noch einmal ganz kurz zur Tour de France. Es gibt ja nicht nur Fußball, also auch Radsport. Tour de France heute, 9. Etappe beginnt heute Nachmittag, 14:45. Und ja, die Strecke, die stellen wir Ihnen gleich mal ganz kurz vor.

0: Vogtlandradio am Sonntagmittag gleich 12:45.
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0: Die heutige 9. Etappe beginnt für die Fahrer im Malmont und endet in Uzel. Heute stehen wieder ein paar mehr Hügel an als gestern. Es ist wirklich eine sehr hügelige Etappe. Der Mont Bessou mit 977 Höhenmetern und 7,3% Steigung ist dabei der höchste Anstieg. Vom Mont Bessou sind es dann noch 25 Kilometer, eher leicht bergab in den kleineren Ort Uzel, wo die Tour de France zum

0: ersten Mal vor dem ersten Ruhetag gastiert. Aufgrund einer Hitzewarnung mit außergewöhnlich hohen Temperaturen verkürzen die Veranstalter die Strecke um 30 Kilometer. Start ist 13.45 Uhr.
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1: Viel Sonnenschein, aber es ziehen vermehrt auch Wolken rein, vor allen Dingen dann in Richtung Nachmittag. Aber diese Wolken, die bringen keinen Regen mit. Es bleibt weitgehend trocken. Es ist nur optischer Natur und die Temperaturen klettern so bis 28, 29 Grad sind drin. Morgen mit Beginn der neuen Woche ein ähnliches Bild. Es bleibt weitgehend wolkenfrei bei viel Sonnenschein. Ähnliche Temperaturen eben erwähnt bis zu 28, 29 Grad. Und so geht es auch weiter, auch am Dienstag.

0: viel, viel Sonne bei hochsommerlichen Temperaturen. Und jetzt haben wir es genau 13 Uhr.
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2: Ich bin Moritz Einzel. Campingurlaub wird in Sachsen und damit auch im Vogtland wie an der Talsperre Pöhl immer beliebter. Zwischen 2014 und 2024 stieg die Zahl der Campingübernachtungen um 76% auf rund 1 Million Übernachtungen. Heißt, Campingurlauber machten 5,4% der Touristen in Sachsen aus.
3: Wie der Landestourismusverband mitteilt, verfügt der Sektor Camping über starke Zukunftspotenziale. Basis sind laut einer Studie die abwechslungsreiche Landschaft und attraktive Preise. Um das Potenzial zu nutzen, müsse der Campingtourismus konsequent in Sachen Qualität und Infrastruktur weiterentwickelt werden. Konkrete Empfehlungen werden in der Studie auch gegeben, darunter die Vereinfachung von Genehmigungsverfahren und eine bessere Zugänglichkeit von Fördermitteln. Doro Hedrich, Vogtlandradio.
2: Ein Motorradfahrer ist bei einem Unfall auf der B92 bei Gera schwer verletzt worden. Der 25-Jährige hatte am Abzweig Collis ein Fahrzeug überholt, kurz bevor sich die Fahrbahn von 2 auf 1 Streifen verengt. Dort verlor der Fahrer die Kontrolle über sein Motorrad, stürzte und rutschte mit seinem Gefährt über die Fahrbahn. Der Rettungsdienst brachte den Mann ins Krankenhaus, die Polizei ermittelt. Der 18-jährige Plauner Luca Knoll läuft künftig für den Fußball-Thüringen-Ligisten FSV Schleiz auf. Der Außenverteidiger und Mittelfeldspieler wechselt vom Juniors-Club Plauen und konnte bereits Erfahrungen beim FC Erzgebirge Aue sammeln. Außerdem hat der Oberligist aus Auerbach sein Testspiel gegen Neustadt an der Orla mit 4:1 gewonnen. Tennisprofi Alexander Zverev spielt heute ab 17 Uhr um den Wimbledon-Titel. Im Endspiel trifft Zverev auf den Weltranglisten-Ersten Jannik Sinner aus Italien. Die vergangenen 9 Duelle mit Sinner hat Zverev verloren, dank des French Open-Triumphs Anfang Juni aber neues Selbstbewusstsein gewonnen. Zverev kann sich zum ersten deutschen Sieger im Männereinzel von Wimbledon seit Michael Stich 1991 küren. Das waren die Vogtland-Radio-Nachrichten.
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0: In ein paar Sekunden ist es 3 Minuten nach 1. Einen schönen guten Tag, liebe Autofahrer. Es ist nach wie vor alles ruhig auf den Straßen. Wir haben keinerlei Meldungen vorliegen. Wenn Sie etwas sehen, Sie wissen ja, rufen Sie an, kostenlos unter 0800 30 30 113 oder gerne auch per WhatsApp. Und diese Nummer, die finden Sie im Netz auf vogtlandradio.de. Dankeschön und weiterhin eine gute Fahrt.
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0: Real Thing hier auf Vogtlandradio gespielt am Sonntag. Früher Nachmittag, es ist 14:15. Morgen beginnt ja die neue Arbeitswoche. Ich will Ihnen keine schlechte Stimmung verbreiten, aber es ist nun einfach mal so. Und gerade all jene, die vielleicht den gesamten Tag am Schreibtisch sitzen müssen, da verspannt sich schon mal irgendwie ganz schnell alles. Wir haben einen Vorschlag und einen Tipp für Sie.
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2: Den ganzen Tag am Rechner sitzen und abends schmerzt der Rücken? Zeit für den Schreibtisch-Stretch. Einfach die Arme weit nach oben strecken, tief einatmen, die Schultern nach hinten kreisen lassen und dann langsam wieder entspannen. Das Ganze 2 bis 3 Mal wiederholen. So lösen sich Verspannungen, die Atmung wird tiefer und Sie tanken in einer Minute neue Energie. Perfekt fürs Büro oder fürs Homeoffice.

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7: Auch der heutige Sonntag ist sehr, sehr sommerlich. Viel Sonnenschein, die Temperaturen bis 28, 29 Grad. Kaum eine Wolke in Sicht, ab und zu mal ein kleines Schleierwölkchen, mehr ist da nicht. Morgen mit Beginn der neuen Woche ein ähnliches Bild. Viel, viel Sonnenschein, die Temperaturen auch so wie heute, 28, 29 Grad. Und so setzt sich das Ganze dann auch die Folgetage am Dienstag und Mittwoch fort.
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1: Hallo liebe Autofahrer, aktuell liegen uns keine Verkehrsmeldungen vor. Wir wünschen Ihnen weiterhin eine gute Fahrt.
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0: Willkommen hier auf Vogtland Radio gespielt. Es ist 13:45. Ich bin Matthias König, aber auch schon angetreten, um mich von Ihnen zu verabschieden. Wünsche Ihnen natürlich noch einen schönen Sonntag. Vergessen Sie nicht, nach wie vor läuft unser Gewinnspiel. Es gibt nach wie vor Grillpakete zu gewinnen. Frankreich, Spanien gilt es jetzt zu tippen. Und wenn wir schon mal bei Fußball sind, dann lassen wir natürlich auch sehr gern nochmal Katrin Müller-Hohnstein zu Wort kommen. Ich sag tschüss, bis bald mal wieder, Ihr Matthias König.
1: 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Heute mit der Frage: Gab es schon einmal dumme Verletzungen während einer WM?
2: Oh ja, aber die passierten meistens eher abseits des Platzes. Spaniens Torhüter Santiago

0: Die Salas verpasste beispielsweise die gesamte WM 2022, weil ihm im Badezimmer eine schwere Flasche Aftershave auf den Fuß gefallen ist. Auch der Kapitän der brasilianischen Nationalmannschaft, Emerson, verletzte sich kurz vor Turnierbeginn 2022. Er stellte sich aus Spaß ins Tor und renkte sich bei einem Sprung die Schulter aus, wodurch er die komplette WM 2022 verpasst hat, bei der Brasilien schließlich Weltmeister wurde. Englands Kapitän Brian Robson verletzte sich 1990 am Zeh, als er versuchte, seinen Teamkollegen Paul Gascoigne zum Jux aus dem Bett zu werfen. Das war keine gute Idee. Er war die ganze WM über krankgeschrieben. Eine Begegnung der tierischen Art hatte Norwegens Svein Grøndahlen. Der Verteidiger verpasste ein wichtiges Qualifikationsspiel, weil er beim Joggen im Wald mit einem Elch zusammengestoßen ist. Elchtest einmal anders.
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2: Der Sommer ist zurück im Vogtland. Im Lauf des Nachmittags legen die Temperaturen noch ein bisschen zu. Das Thermometer schafft's auf bis zu 28 Grad. Das Ganze bei einem freundlichen Mix aus Sonne und Wolken. Und ähnlich sieht's auch in den kommenden Tagen aus. Morgen zum Wochenstart 28 Grad und kaum eine Wolke. Dienstag und Mittwoch genauso. Sonne von früh bis spät bei 27 bzw. 28 Grad.
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2: Ich bin Dominik Schweiger. Campingurlaub wird in Sachsen und damit auch im Vogtland wie an der Talsperre Pöhl immer beliebter. Zwischen 2014 und 2024 stieg die Zahl der Campingübernachtungen um 76% auf rund 1 Million Übernachtungen. Heißt, Campingurlauber machten 5,4% der Touristen in Sachsen aus.
3: Wie der Landestourismusverband mitteilt, verfügt der Sektor Camping über starke Zukunftspotenziale. Basis sind laut einer Studie die abwechslungsreiche Landschaft und attraktive Preise. Um das Potenzial zu nutzen, müsse der Campingtourismus konsequent in Sachen Qualität und

0: Infrastruktur weiterentwickelt werden. Konkrete Empfehlungen werden in der Studie auch gegeben, darunter die Vereinfachung von Genehmigungsverfahren und eine bessere Zugänglichkeit von Fördermitteln. Doro Hedrich, Vogtlandradio.
1: Ein Motorradfahrer ist bei einem Unfall auf der B92 bei Gera schwer verletzt worden. Der 25-Jährige hatte am Abzweig Krollis ein Fahrzeug überholt, kurz bevor sich die Fahrbahn von 2 auf einen Streifen verengt. Dort verlor der Fahrer die Kontrolle über sein Motorrad, stürzte und rutschte mit seinem Gefährt über die Fahrbahn. Der Rettungsdienst brachte den Mann ins Krankenhaus. Die Polizei ermittelt. Der 18-jährige Plauener Luca Knoll läuft künftig für Fußball-Thüringen-Ligist FSV Schleiz auf. Der Außenverteidiger und Mittelfeldspieler wechselt vom Juniors-Club Plauen und konnte bereits Erfahrungen beim FC Erzgebirge Aue sammeln. Außerdem hat der Oberligist aus Auerbach sein Testspiel gegen Neustadt an der Orla mit 4:1 gewonnen. Bei der Fußball-WM stehen alle Halbfinalisten mittlerweile fest. Am frühen Morgen hat Titelverteidiger Argentinien das abschließende Viertelfinale gegen die Schweiz mit 3:1 nach Verlängerung gewonnen. Moritz Einzel berichtet.
2: Was für ein bitteres Aus für die Schweizer, bei denen Breel Embolo nach einer Schwalbe mit Gelb-Rot vom Platz musste. Kurz vorher erst war den Schweizern verdient der Ausgleich gelungen. In Unterzahl aber war Argentinien natürlich zu stark. In der Verlängerung gelang erst Julian Alvarez ein Traumtor und am Schluss fiel auch noch das 3:1. Zuvor hatte England gegen Norwegen 2:1 nach Verlängerung gewonnen. Damit trifft im WM-Halbfinale am Mittwoch England auf Argentinien. Schon am Dienstag spielt Frankreich gegen Spanien.
1: Das waren die Vogtland-Radio-Nachrichten.
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2: Hallo liebe Autofahrer, uns liegen zurzeit keine Störungsmeldungen vor. Wir wünschen Ihnen eine gute Fahrt.
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5: Sie hören die Radioreise mit Alexander Tauscher. Ich grüße Sie. Diesmal geht es nach Plauen im sächsischen Vogtland. Wir erleben die Spitzenstadt aus historischer Perspektive, in den Handwerkerhöfen, in der Textilindustrie und auch aus Sicht der friedlichen Revolution des Herbstes 1989, die hier ja einen wichtigen Anfang nahm. Es geht nämlich auch um 4 wichtige magische Buchstaben, die hier einst im Äther schwirrten. Ja, und heute schwirren wir hier in Plauen. Ganz viel Spaß, gleich geht's los.

0: Das ist die Radioreise, die neue Horizonte öffnet und damit Reiselust wecken soll. Im Studio Alexander Tauscher. Herzlich willkommen hier bei uns in dieser Show. Wir besuchen heute eine Stadt, deren Geschichte 900 Jahre zurückreicht. Sie reicht von den Vögten über die Spitze und Erich Oser bis zur Friedlichen Revolution und vier markante Buchstaben im Äther. Das sind nämlich ein paar der Stichworte für unseren Rundgang durch die Stadt im Herzen des grünen Vogtlands, ein Citytrip nach Plauen heute. Vogtland, der Name rührt von den Vögten her, das waren einst die Stellvertreter der Feldherren. Sie standen an der Spitze von Verwaltungen und sprachen auch Recht. Und viele Denkmäler, sie weisen noch heute Spuren eben aus der Zeit der Vögte auf. Die Vogtländer sind ja ein kleines, stolzes Volk mit einer besonderen Mentalität. Manche sagen, sie seien zänkisch. Aber wie man es wirklich zu sehen hat, das erklärt uns zu Beginn Plauen-Stadtführerin Andrea Sachs bei einem Rundgang, den wir am Wendedenkmal beginnen. Wir kommen später noch im historischen Kontext hierher an diesen Ort. Also Andrea Sachs hat das Wort.
1: Mein Vogtland ist so wunderschön, es kann nichts übers Vogtland gehen.
2: Hallo allerseits, ich freue mich, dass ich euch erzählen kann von Plauen und vom Vogtland. Kommt einfach mit.
0: Das tun wir. Wir werden dann gleich auch über das historische Plauen reden, über Textil, die Gerberei und kommen dann zum Wendedenkmal, werden wir einen tollen Zeitzeugen hören. Und du möchtest uns davor aber erklären, wie es zu diesem Denkmal der Wende hier kam, was ja ein zentrales Denkmal in Plauen ist und was eben auch in dieser Radioreise eine Rolle spielen wird, in der es ja auch um die Bedeutung auch gerade des Rias für Plauen geht.
2: Wie kam es zum Wendedenkmal? Das ist auch eine Geschichte, die darstellt, wie der Plauener und der Vogtländer gestrickt ist. Wir sind nämlich sehr durchsetzungsfähig. Jemand, der es nicht so nett ausdrücken will, sagt, wir haben einen sturen Nischel.
0: Manche sagen auch zänkisch.
2: Zänkisches Bergvolk. Also es gibt nichts, was man uns nicht zuschreiben kann. Aber wichtig ist, dass der Vogtländer aufgrund der Jahrhunderte, die er hier kämpfen musste in diesem rauen Klima und mit den schlechten Böden, um seinen Lebensunterhalt und für seine Familie zu gewährleisten, dass der so sein musste. Der Vogtländer ist sehr mit seiner Scholle verwachsen. Dieser Kampf um das tägliche Brot formt auch den Charakter. Und deshalb also ist es auch so, dass der Vogtländer also gesagt hat, wir wollen nicht weggehen, wie viele, die in den Westen gemacht, in Anführungsstrichen, sind, sondern wir wollen hier bleiben, wir wollen, dass sich hier etwas ändert. Und als die Bundesregierung Gelder gab für Leipzig und Berlin, damit die Wendedenkmäler bekommen sollten, da hat der Plauener und der Vogtländer gesagt, und was ist mit uns? Wir waren die Ersten, wo die Staatsmacht zurückgewichen ist. Und wir werden ein Wendedenkmal haben, aber wir wollen kein Geld von der Regierung, sondern wir werden dieses Geld zusammenbringen. Und deshalb haben wir also heute dieses Wendedenkmal hier, das tatsächlich von Einheimischen finanziert wurde. Erst später ist dann auch der Landkreis und die Stadt eingestiegen. Später war dann auch der Bundespräsident. Es gibt viele, die sehr stolz sind auf die Rolle, die Plauen gespielt hat, und natürlich andere, die auch verloren haben mit der Wende und die das natürlich dementsprechend aus einem anderen Blickwinkel sehen.
0: Deswegen wollen wir Andrea Sachs gar nicht davon abbringen, uns ihre Stadt zu zeigen. Heute eine ganze Sendung aus Plauen mit früher und naher Geschichte und später auch mit Radiogeschichte.
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0: Ein Gruß aus dem Vogtland, aus dem Herzen dieser schönen Region, aus Plauen. Alexander Tauscher, Back to the Roots für die Radioreise. Auf dem Stadtrundgang mit Andrea Sachs gibt es viele Orte, die wir nur kurz streifen können. Zum Beispiel die mehr als 300 Jahre alte Lutherkirche. Sie gehört zu den ältesten barocken Zentralkirchen in Sachsen. Oder das im neoklassizistischen Stil erbaute Vogtland-Konservatorium ist das heutige Zuhause des Vogtland-Theaters. Eine vielseitige Bühne für Ballett, Schauspiel, Konzert oder auch Musiktheater. Und auch der Weiße Nonnenturm, ein Rundturm mit Kegelhaube, ist der einzig erhaltene Eckturm einer ehemaligen Stadtbefestigung aus dem ganz frühen 13. Jahrhundert. Andrea Sachs ist unser Guide hier in der Spitzenstadt.
1: Also während wir jetzt Richtung Altstadt, historische Stadt laufen, kommen wir an einem der Wahrzeichen Plauens vorbei. Das ist der sogenannte Nonnenturm. Werden sicher die Hörer denken, wir hatten hier ein Nonnenkloster und deshalb gibt es natürlich einen Nonnenturm.
0: Ja, klingt plausibel.
1: Weit gefehlt. Das ist so die gleiche Geschichte wie mit dem Tunnel. Der Nonnenturm hat den Hintergrund, dass hinter dem Nonnenturm, also im Mittelalter, es ein sogenanntes Beginenhaus gab. Im Mittelalter musste eine Frau verheiratet sein, um sozial abgesichert zu sein. Wenn sie das nicht war, musste sie ins Kloster gehen. Eine Ausnahme gab es, das waren die sogenannten Beginen. Die Beginen waren also Frauen, die gemeinsam lebten in sogenannten Beginenhäusern, sich auch sozial engagierten, aber sie waren keine Nonnen. Sie haben also nicht ein Gelübde abgelegt. Für den Plauener und Vogtländer war dieser Unterschied aber nicht nachvollziehbar. Der Vogtländer hat also einfach gesagt, das sind Nonnen. Und damit haben wir einen Nonnenturm, wenn wir auch niemals ein Nonnenkloster hatten. Während wir also hier über den Klostermarkt laufen, hier war also das Kloster der Mönche, merke nicht der Nonnen, haben wir auch einen schönen Blick auf den Turm des neuen Rathauses und auf Gründerzeithäuser. Nachdem wir jetzt über den Klostermarkt gelaufen sind, stehen wir jetzt an einer Skulptur einer sehr kräftigen und energisch erscheinenden Dame, die vogtländische wichtige Identifikationsfigur, das ist die Neideilen. Die Neideilen war eine Marktfrau, die vor dem alten Rathaus ihren Stand aufgeschlagen hat, wo sie Obst und Gemüse verkaufte. Und wenn man so im Stadtzentrum ist, da kommt man mit vielen Leuten ins Gespräch und man hört vieles und kann auch das weitererzählen. Sie war so eine richtige Drahtstande. Und wenn der Vogtländer sich über jemanden ärgert und sagt, ich habe dir das vertraulich erzählt und du hast alles weitergequatscht, das sagt er, du bist so eine richtige alte Neideidel. Ursprünglich gab es also hier ein Gebäude, das bei einem großen Stadtbrand niederbrannte. Es sind von diesem früheren Gebäude nur die gotischen Vorhangfenster übrig geblieben. Dann wurde also dieser schöne Renaissancegiebel draufgesetzt. Die Besonderheit an unserem alten Rathaus hier auf dem Altmarkt ist eine Kunstuhr.
0: Eine schöne Fotoperspektive bietet sich, wenn man ein paar Stufen auf den Balkon dieses Rathauses steigt und dann den gesamten Platz überblickt.
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5: Der Sommer ist zurück im Vogtland. Im Lauf des Nachmittags legen die Temperaturen noch ein bisschen zu. Das Thermometer schafft es auf bis zu 28 Grad. Das Ganze bei einem freundlichen Mix aus Sonne und Wolken. Und ähnlich sieht es auch in den kommenden Tagen aus. Morgen zum Wochenstart 28 Grad und kaum eine Wolke. Dienstag und Mittwoch genauso. Sonne von früh bis spät bei 27 bzw. 28 Grad.
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6: Hallo liebe Autofahrer, uns liegen zurzeit keine Störungsmeldungen vor. Wir wünschen Ihnen eine gute Fahrt.
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0: In Farbe und Stereo aus dem schönen Vogtland, die Radioreise mit Alexander Tauscher grüßt aus Plauen. Die Weberhäuser aus dem 17. Jahrhundert sind eine der ältesten Häuserzeilen von Plauen. In diesem wildromantischen Stadtquartier am Mühlgraben siedelten sich einst die Färber und Gerber an. Äußerlich betrachtet ist die Zeit hier wohl stehen geblieben, aber doch ist innen was drin ist. Denn gerade in diesen kleinen Häusern ist es recht lebendig geworden. In diesen historischen Mauern bietet nämlich ein Verein Kindern die Möglichkeit, Handwerk selbst auszuprobieren, also selbst Hand anzulegen. Es werden zahlreiche Kurse zum Beispiel im Töpfern, Filzen oder auch in der Holzbearbeitung sowie in der Textilgestaltung angeboten. Darüber sprach ich mit Kerstin Rüffer vom Verein Unikat e.V. Weberhäuser Plauen.
1: Also das ist hier ein altes Industriegebiet gewesen und die Weberhäuser sind keine Häuser der Weber gewesen, sondern die der Gerber und Färber. Deswegen liegen die kleinen Häuschen auch direkt am Mühlgraben, der künstlich angelegt wurde. Und circa 1 Kilometer parallel zur Elster fließt und damit 3 Mühlen betreiben konnte. Und die Gerber und Färber haben natürlich auch das Wasser gebraucht und haben sich daher auch außerhalb der Stadtmauer angesiedelt, weil sie als unreines Gewerbe galten.
0: Denn sie hatten ja wirklich dann das Wasser in einem relativ verfärbten Zustand hinterlassen. Also es war ein Handwerk, was sehr farbintensiv, um nicht zu sagen umweltverschmutzend damals war.
1: Das war, glaube ich, in allen Flüssen damals so, ne? Ja.
0: Sie liegen sehr idyllisch unten am Graben im Grünen, also nur ein paar Schritte vom Zentrum entfernt und spiegeln ein ganz anderes Plauen wider.
1: Also wir haben natürlich 2000 hier mit dem Projekt angefangen, da sah das natürlich nicht so aus. Es war alles verwuchert, es war auch eine Ecke, wo der Plauner selber nicht hingegangen ist, weil zu dem Zeitpunkt waren die Häuser verlassen, es hat auch Hausbrände gegeben und die Vision war natürlich,

0: hier dann das Ganze wieder zu beleben in der Elsteraue. Und ganz weitläufige Vision war, dieses Kinderkunstzentrum aufzubauen.
1: Und damit sind wir ja auch schon beim heutigen Verein. Unikat heißt der Verein. Der bietet sehr viel, nicht nur für Kinder, aber eben auch für Kinder. Was erlebt man hier?
0: Unser Hauptthema sind sozusagen die handwerkliche Ausrichtung für die Kinder. Also in den verschiedenen Häusern haben wir kleine Werkstätten eingerichtet. Da haben wir einmal eine Filzwerkstatt, Textilwerkstatt, eine Töpferwerkstatt. Wir haben eine Holzwerkstatt. Das ist jeweils in diesen alten kleinen Häuschen verankert. Neuerdings dazugekommen ist in der ehemaligen Stallung der Hempelschen Fabrik der Handwerkerhof, der dann noch die Kerzenwerkstatt, eine variable Werkstatt und auch noch mal eine kleine Keramikwerkstatt beheimatet. Und hier kommen wirklich die Schulklassen zu uns. Da die Werkstätten zu klein sind, müssen sie natürlich immer aufgeteilt werden. Also maximal 8 Kinder pro Handwerk, und je nachdem, wie stark die Schulklasse ist, können die Kinder sich dann in die Handwerker aufteilen.
1: Wochentags bis 16 Uhr sind die Weberhäuser also beliebt. Und Leben kommt in die Häuser auch darüber hinaus. Denn bei Veranstaltungen zum Beispiel wie Osterfest, Walpurgisnacht, Museumsnacht, Sommernachtsball, Keltenfest oder auch Weihnachtsmarkt ist hier in den Weberhäusern am Mühlgraben, diesem wirklich idyllischen Stadtteil von Plauen, einiges geboten.
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2: Der Sommer ist zurück im Vogtland. Im Lauf des Nachmittags legen die Temperaturen noch ein bisschen zu. Das Thermometer schafft es auf bis zu 28 Grad. Das Ganze bei einem freundlichen Mix aus Sonne und Wolken. Und ähnlich sieht es auch in den kommenden Tagen aus. Morgen zum Wochenstart 28 Grad und kaum eine Wolke. Dienstag und Mittwoch genauso. Sonne von früh bis spät bei 27 bzw. 28 Grad.
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2: Ich bin Dominik Schweiger. Campingurlaub wird in Sachsen und damit auch im Vogtland wie an der Talsperre Pöhl immer beliebter. Zwischen 2014 und 2024 stieg die Zahl der Campingübernachtungen um 76% auf rund 1 Million Übernachtungen. Heißt, Campingurlauber machten 5,4% der Touristen in Sachsen aus.
3: Wie der Landestourismusverband mitteilt, verfügt der Sektor Camping über starke Zukunftspotenziale. Basis sind laut einer Studie die abwechslungsreiche Landschaft und attraktive Preise. Um das Potenzial zu nutzen, müsse der Campingtourismus konsequent in Sachen Qualität und Infrastruktur weiterentwickelt werden. Konkrete Empfehlungen werden in der Studie auch gegeben, darunter die Vereinfachung von Genehmigungsverfahren und eine bessere Zugänglichkeit von Fördermitteln. Doro Hedrich, Vogtlandradio.
2: Ein Motorradfahrer ist bei einem Unfall auf der B92 bei Gera schwer verletzt worden. Der 25-Jährige hatte am Abzweig Krollis ein Fahrzeug überholt, kurz bevor sich die Fahrbahn von 2 auf einen Streifen verengt. Dort verlor der Fahrer die Kontrolle über sein Motorrad, stürzte und rutschte mit seinem Gefährt über die Fahrbahn. Der Rettungsdienst brachte den Mann ins Krankenhaus. Die Polizei ermittelt.

0: Der 18-jährige Plauener Luca Knoll läuft künftig für Fußball-Thüringen-Ligist FSV Schleiz auf. Der Außenverteidiger und Mittelfeldspieler wechselt vom Juniors-Club Plauen und konnte bereits Erfahrungen beim FC Erzgebirge Aue sammeln. Außerdem hat der Oberligist aus Auerbach sein Testspiel gegen Neustadt an der Orla mit 4:1 gewonnen. Tennisstar Alexander Zverev könnte heute seinen zweiten Grand-Slam-Titel holen. Im Finale in Wimbledon spielt er gegen den Weltranglisten-Ersten und Titelverteidiger Jannik Sinner. Sinner gilt bei Experten als Zverevs Angstgegner. Die letzten 9 Duelle konnte alle der Italiener für sich entscheiden. Das waren die Vogtland-Radio-Nachrichten.
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2: Hallo liebe Autofahrer, uns liegen zurzeit keine Störungsmeldungen vor. Wir wünschen Ihnen eine gute Fahrt.
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4: Willkommen in der zweiten Stunde. Es ist die Radioreise, die Reiselust mit Alexander Tauscher.

Richtet auf eure Lauscher, denn hier spricht der Tauscher. Der Alexander grüßt sie alle miteinander und wünscht auf diese Weise eine schöne Radioreise. Ich bin einst aus Plauen abgehauen und nun zurück mit Geschichten und Zeitgeschichte. Zwei Buchstaben tauchen vor dem Wort Plauen immer wieder auf, nämlich E.O. kleingeschrieben, E.O. Plauen. Sie stehen für einen bedeutenden Sohn dieser Stadt. Der Zeichner und Karikaturist Erich Oser, der hatte sich besonders mit den Vater- und Sohn-Geschichten weltweit einen Namen gemacht. Dieser schnauzbärtige Vater mit seinem schelmigen Sohn, sie bringen alt und jung noch heute zum Schmunzeln. In Plauen hatte Erich Oser seine

0: Kindheit und auch Jugend verbracht, später eben das Pseudonym E.O. Plauen gewählt. Sein vielseitiges Gesamtkunstwerk ist in der Galerie E.O. Plauen Kunstmuseum Erich Moser im selbigen Haus zu sehen. Die Ausstellungen, sie wechseln hier alle halben Jahre. Und darüber sprach ich mit Galerieleiterin Sarah Kühne.
1: Erich Moser, ganz begabter Mensch. Er ist 1903 im Untergettengrünen geboren, nahe der böhmischen Grenze. Der Vater war Grenzaufseher. Dort in Untergettengrün haben sie eine sehr idyllische Zeit verbracht. Sie waren viel in der Natur. Erich Moser hatte auch noch zwei Brüder. Erich Moser beschreibt später rückblickend, ja, dass er sich auch mit Schlamm beschmiert hat, mit einem Baumstamm Fische angeln wollte und zum Ärger seiner Lehrer die Handschrift seines Vaters auch fast täuschend nachmachen konnte. Und 1909 kam dann die Familie hierher nach Plauen. Hier in Plauen wurde quasi der Grundstein für seine spätere Karriere gelegt. Hier hat er die Schule besucht, auch seine Ausbildung gemacht und ist dann in den 1920er Jahren nach Leipzig gegangen.
0: Da begann dann schon das, was man von ihm kennt. Er war ja Zeichner gewesen, hat auch karikaturiert in Zeitungen. Da gab es damals die ersten Comics oder ersten Zeichnungen, die er da hinterlassen hat. Es war ja noch eine Welt ohne so viel Comics wie heute.
1: Ja, er hat zu Beginn erstmal in der Neuen Leipziger Zeitung gearbeitet. Dort vor allem viele kleine Witzzeichnungen.
0: Und dann kam es eben zu der Freundschaft der drei Erichs. Erich Knauf, Journalist, Erich Moser, Erich Kästner. Wie kam es dazu?
1: Erich Knauf hat Erich Kästner, Erich Moser vorgestellt. Sie haben ja beide in der Neuen Leipziger Zeitung gearbeitet. Dann Erich Kästner später ebenso. Und da hat sich ganz schnell eine ja wunderbare und auch prägende Freundschaft entwickelt, die sich im Fall der drei Erichs auch bis zum Ende von Erich Kästner durchgezogen hat.
0: Auch im Gebäude. Wir haben ein historisches Gebäude, aber auch einen sehr modernen Innenhof, also innerhalb des Museums, ein Lichthof.
1: Ganz genau. Wir sind ein Galerieturm, also auch da ganz spannend hinsichtlich der Architektur. Und man findet Vater und Sohn eigentlich überall in der gesamten Stadt.
0: Der Vater mit dem Sohn erinnerte mich spontan an den Film, unter anderem mit Heinz Rühmann und eben das Lied daraus, in dem es heißt, wenn der Vater mit dem Sohne einmal ausgeht und dann keiner gern nach Haus geht, dann erleben sie unterwegs die dollsten Sachen, mal zum Weinen, mal zum Lachen.
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0: aus dem stolzen Vogtland aus Plauen. Heute eine Radioreise mit Alexander Tauscher. Der Stolz der Vogtländer, so hatte es ja unser Guide Andrea Sachs bereits zu Beginn erzählt, war es, ein Denkmal zur Erinnerung an die politische Wende in der DDR selbst angestoßen zu haben. Der Stolz der Vogtländer war es zuvor auch gewesen, sich am 7. Oktober 1989 einer massiven DDR-Staatsmacht entgegenzustellen. Plauen war also die erste Stadt der damaligen DDR, in der die Machthaber zum Einlenken gezwungen wurden. Mehrere Gedenktafeln sowie das im Oktober 2010 errichtete Denkmal direkt im Stadtzentrum erinnern an den Mut der Plauener. Dieses Wendedenkmal hat die Form einer Kerze. Sie besteht aus einer von innen beleuchteten Acrylstele und wird umschlossen von einem dreiteiligen Bronzemantel. Diese Kerze, sie steht wiederum für die Hoffnung der Menschen, die damals ja selbst Kerzen zum Zeichen ihres friedlichen Protests sowie auch ihrer Hoffnung auf Veränderung ausdrücken wollten. Frank Spranger mit Gedanken zu gestern und zu heute.
1: Wenn das die Sache eskaliert wäre, wenn es hier Mord und Totschlag gegeben hätte oder Verletzte, dann wäre das natürlich ein ganz schlechter Impuls gewesen für Leipzig. Das hätte die ganze Situation in Leipzig sicherlich sehr verändert. Ja.
0: Daran erinnert nun dieses Wendedenkmal. Also ist ja auch geschrieben, hier an dieser Stelle begann am 7. Oktober 1989 die erste Großdemonstration auf dem Gebiet der ehemaligen DDR. Und wir hören schon

0: im Hintergrund auch Tondokumente, die es nochmal wiedergeben. Was symbolisiert dieses Denkmal?
1: Es ist ja die Revolution der Kerzen, das Symbol dieser Revolution, keine Gewalt. Für mich ist im übertragenen Sinne ist diese Kerze eigentlich eine Wunderkerze, weil es bei dieser Revolution kein Schuss fiel. Und wir müssen also hier an diesem Denkmal keine Grenze ablegen. Ja. Die DDR war ja auch bis an die Zähne bewaffnet. Es gab hier 300.000 oder 400.000 sowjetische Soldaten. Es gab Kampfgruppen, die waren ja auch an dem Tag mit dabei. Wobei man sagen muss, von den 1.300 Mitgliedern der Kampfgruppen, das war ja so eine Art paramilitärische, ich sag mal, Truppe. Von den 1.300 Kampfgruppenleuten sind gerade mal 200 gekommen, also haben diesen Befehl sozusagen gehorcht. Bei dieser Demo damals am 7. Oktober gab es nur ein Plakat. Nur einer hat den Mut gehabt, Sigmar Wolf, Kfz-Schlosser, der also so ein Plakat hochgehalten hat für Reformen und gegen Massenflucht, für Reisefreiheit, weil die Leute halt noch Angst hatten, was passiert. Ne?
0: 7. Oktober in Plauen, 9. Oktober in Leipzig, auch in Leipzig stand sie auf der Kippe. War es wirklich unklar, wie es ausgeht. Und da gibt es ja im Nachhinein auch viele Väter des Erfolgs, die es sich selbst zuschreiben, dass es nicht blutig war. Auch Egon Krenz und Hans Modrow reklamieren jetzt für sich. Vielleicht war Plauen aber wirklich ein kleiner Vorbote.
1: Ich denke schon, dass man diesen Thomas Küttler da sehr viel zu verdanken haben, dass er am Ende vor die Massen getreten ist und sie beruhigt hat, dass es dann am Ende gut ausging. Wir leben ja auch in politisch sehr wahnwitzigen Zeiten, dass sie wissen, was sie an dem haben, was wir erreicht haben damals. Das ist ja nicht mehr so selbstverständlich, ne? Das ist das Problem.
0: Danke dir für die Erinnerung heute und ich wünsche dir, dass du das noch vielen weiteren weitergeben kannst und vor allem auch selbst immer in Erinnerung behältst, auch wenn die Zeiten sich ändern.
1: Hab ich gern gemacht.
2: Mit Kerzen begann dieser stille Protest und heute ist dieser Ort ein stiller Ort des Gedenkens, aber wie ich finde auch ein Ort der Freude über das, was damals geschah. Denn wenn das nicht geschehen wäre, dann gäbe es uns heute hier nicht, die Radioreise.

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2: Der Sommer ist zurück im Vogtland. Im Lauf des Nachmittags legen die Temperaturen noch ein bisschen zu und das Thermometer schafft es auf bis zu 28 Grad. Das Ganze bei einem freundlichen Mix aus Sonne und Wolken. Und ähnlich sieht's auch in den kommenden Tagen aus. Morgen zum Wochenstart 28 Grad und kaum eine Wolke. Dienstag und Mittwoch genauso. Sonne von früh bis spät bei 27 bzw. 28 Grad.
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3: Hallo liebe Autofahrer, uns liegen zurzeit keine Störungsmeldungen vor. Wir wünschen Ihnen eine gute Fahrt.
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0: Die Radioreise mit Alexander Tauscher geht langsam in die Schlussetappe. Heute Grüße aus dem Vogtland, Plaunergeschichten. Auch die Kulinarik soll nicht zu kurz kommen. Für den Ausflug in die vogtländische Küche kehren wir zurück in die Altstadt von Plauen. Am letzten Stück der erhaltenen Mittelalter Stadtmauer liegt ein Traditionslokal, nämlich die Gastwirtschaft Matsch, das älteste Gasthaus von Plauen. Es besteht seit mehr als einem halben Jahrtausend. Danny Buchter aus Berlin ist hier der Chefkoch und Nicole Floss, die nach vielen Jahren im Ausland zurück in ihre Heimat gekehrt ist. Sie führt dieses traditionsreiche Haus.
1: Matsch wird abgeleitet von der Bierherstellung, von der Maische, weil unten in unserem Gewölbe, da wurde noch selber Bier gebraut. Und deswegen war es schon immer Matsch und heute noch.
0: Jetzt ja eine sehr bürgerliche oder sächsische Küche. Ist es immer so gewesen, auch in den letzten Jahrzehnten hier?
1: Ja, das war tatsächlich so. Also da wir wirklich Stadtkern sind und die älteste Gastwirtschaft auch in Plauen sind, haben wir schon darauf Wert gelegt, dass wir regionale Küche anbieten, saisonale sowieso, aber auf jeden Fall vogtländische Küche.
0: Da eben auch Anlehnung noch an die guten alten DDR-Zeiten. Da haben die Suppen so schöne Vornamen bei euch. Also die Sojanka, die hat hier so einen Präfix, hätte ich beinahe gesagt.
1: Ja, genau. Unsere Sojanka oder auch unser, was man früher noch kennt, das Würzfleisch. Ja.
0: Das Ragufeng.
1: Genau,
0: das
1: sagst du auch. Genau.
0: Ragufeng.
1: Richtig. Und das ist ja jetzt die Republik von der DDR. Genau. Das macht der Chef dann immer und der hat da immer sehr viel Freude dran, den alten Grundnamen wieder zu verwenden. Aber es wird sehr viel uns darauf angesprochen, definitiv.
0: Und die Sojanka heißt?
1: Es ist Löffelliebling, weil das halt früher wirklich die Suppe war, die es zu DDR-Zeiten halt oft zu essen gab.
0: DDR-Zeiten war es ja oft so eine Restesuppe. Man hat dann die Jagdwurst und die Schinkenwurst, Gurken, Zwiebeln, Paprika zusammengekehrt.
1: Richtig.
0: Manchmal hieß es, was auf dem Boden noch übrig war. Das war eine Restesuppe, die hat aber so einen schönen Geschmack gehabt. Heute ist es sicher ausgewähltes Fleisch und Wurst.
1: Definitiv. Es wird nicht mehr zusammengekehrt. Ich denke, das war früher schon wirklich der Fall oder so hieß es zumindest. Aber jetzt kochen wir natürlich frisch und mit regionaler Ware.
0: Also Janka auch angelehnt noch an die gute alte russische sowjetische Küche dann?
1: Ja, das wollten wir verkörpern, das wollten wir auch so belassen, deswegen haben wir das auch so genannt und es wird auch in der Tat wirklich noch gut angenommen, also definitiv.
0: Genau, so auch wie Würzfleisch, weiß auch nicht jeder, was es ist?
1: Ein Ragefeng, ja, ist ein abgekochtes Fleisch, wird angedickt mit einer Mehlschwitze und mit Käse überbacken und ganz wichtig dazu ist die Worcestersoße. Das ist das i-Tüpfchen auf dem Ragefeng.
0: Traditionell natürlich der Sauerbraten. Bei uns am Tisch ist der Küchenchef aus der Matsch, Danny Buchter. Servus, hallo.
2: Hallo, hi, Grüße. Ich bin eigentlich Berliner, ne? Und da ist Sauerbraten wird ganz anders gemacht bei uns, ne? Wir machen eher so den klassischen, nur mit Säure oder den rheinischen, machen wir auch oft mit den Rosinen drin. Der vogtländische, aber die macht aus dieser Soßenkuchen.

0: Der bindet die Soße, er gibt auch die Süße halt für diesen Kontrast süß-sauer, ne? Und das ist das, was so typisch vogtländisch ist.
1: Ein typisches Gericht aus dem Vogtland, wenn jemand herkommt?
2: Ja, ganz typisch ist natürlich der Bambis bei uns in der Region. Bambis kennt ja keiner.
0: Bambis ist Kartoffelpuffer, aber es gibt ja den klassischen Rösti, den kennt ja jeder, so Schweizer Rösti, ja, der ist aus rein rohen Kartoffeln. Und der Bambis, die macht aus, dass die Kartoffel da halb roh ist und halb Kartoffel. Kloßteig sozusagen, wird gemischt, so 1:1 ungefähr im Verhältnis. Ja, da kommt dann noch ran Buttermilch, da kommen ran Zwiebeln, da kommen Ei kommt mit ran, um da eine Bindung reinzubekommen ein bisschen, ja. Und dann gibt es halt immer so Spielereien, man kann Mayo ran mit dran machen, man kann verschiedenste Gewürze dran machen, wie man das möchte, ne. Das ist so klassisch fürs Vogtland, Bambis.
3: Bambis gibt es übrigens auch als süßes Dessert mit Apfelmus und Puderzucker oder auch mit Zimt überstäubt. In diesem Sinne sage ich zum Abschied Goodbye, au revoir, ciao, adios, das wird rein, gülügü, mersalama und shalom und im Plauen sagt man Tschüss.
4: Hier ist also die Andrea, die mit euch durch Plauen spaziert ist und ich hoffe, ihr konntet schöne Eindrücke gewinnen, die euch Lust machen, einfach wieder herzukommen. Und der Vogtländer sagt einfach, komm na mal wieder.
5: Vielen Dank, sagt Jürgen Stade aus Hof. Und wir wünschen allen Hörern weiterhin ein gutes Gelingen. Bleiben Sie gesund und vor allem bleiben Sie dem Rias geistig gewogen. Er ist es wert.
3: Also uns hier gewogen bleiben, wir sind es wert. Bleiben Sie schön reisefreudig, meine Damen und Herren, denn es gibt noch mindestens 1000 Orte in dieser Welt zu entdecken. In diesem Sinn, wie immer, bis bald.

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2: Die nächsten Stunden bleibt es relativ mild im Vogtland. Bis zu 20 Grad sind auch noch am Abend drin. Nachts geht es dann aber runter mit den Temperaturen auf 13, 14 Grad. Die kommende Woche wird wieder sommerlich. Morgen 28 Grad in der Spitze mit viel Sonne und kaum einer Wolke. Dienstag und Mittwoch ähnlich. Regen ist erstmal nicht in Sicht.
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2: Ich bin Dominik Schweiger. Wegen der hohen Nachfrage sind in zwei Wochen in Mehlteuer wieder mobile Augenuntersuchungen möglich. Das sogenannte Mirantus Mobil macht am 22. Juli an der Gemeindeverwaltung Station, heißt es aus dem Rathaus.
3: Ein paar Termine sind noch frei, heißt es auf der Internetseite des Anbieters. In dem Mobil können unter anderem Augeninnendruckmessungen, Sehschärfebestimmungen und Netzhautaufnahmen vorgenommen werden. Nach Auswertung durch einen Augenarzt gibt es einen schriftlichen Ergebnisbericht. Kostenpunkt 69 Euro. In den kommenden Wochen hält das Mirantus-Mobil auch in Treuen, Falkenstein, Schleiz und Werder. Doro Hedrich, Vogtlandradio.
2: Wer soll den diesjährigen Bürgerpreis in Rodewisch erhalten? Das will die Stadtverwaltung wissen und bittet um Vorschläge. Gesucht werden Menschen, die sich im Hintergrunde engagieren und helfen, den Zusammenhalt zu stärken oder sich für Kultur, Sport oder Natur einsetzen. Bis Mitte August können die Vorschläge mit kurzer Begründung im Rathaus eingereicht werden. Der Bürgerpreis wird mit Unterstützung der Stiftung der Sparkasse Vogtland verliehen. Die Ringer des AVG Markneukirchen haben bei der deutschen Beach-Wrestling-Meisterschaft in Oelsnitz einen kompletten Medaillensatz geholt. Johannes Adler wurde deutscher Juniorenmeister, Silber ging an Richard Breitenbach und Bronze an Jimmy Rudau. Die Greizer Ringer gingen mit zwei Bronzemedaillen nach Hause. Gold gab es für drei RSV-Nachwuchsathletinnen, die aber mangels Gegner kampflos gewannen. Alexander Zverev hat heute die Chance auf seinen zweiten Grand-Slam-Titel. Im Wimbledon-Finale trifft der deutsche Tennisprofi auf den Weltranglisten-Ersten und Titelverteidiger Jannik Sinner. Der Italiener gilt als Zverevs Angstgegner. Die vergangenen 9 Duelle gingen allesamt an Sinner. Das waren die Vogtland-Radio-Nachrichten.
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0: Hallo auf die Straßen. Es gibt eine Meldung von der B92 Schönberg Richtung Plauen zwischen Schönberg und Bad Brambach. 1 Kilometer Stau. 10 Minuten dauert es hier gerade länger. Gute Fahrt.
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10: Die nächsten Stunden bleibt es relativ mild im Vogtland. Bis zu 20 Grad sind auch noch am Abend drin. Nachts geht es dann aber runter mit den Temperaturen auf 13, 14 Grad. Die kommende Woche wird wieder sommerlich. Morgen 28 Grad in der Spitze mit viel Sonne und kaum einer Wolke. Dienstag und Mittwoch ähnlich. Regen ist erstmal nicht in Sicht.
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11: Hallo auf die Straßen. Es gibt eine Meldung von der B92 Schönberg Richtung Plauen zwischen Schönberg und Bad Brambach. 1 Kilometer Stau. 10 Minuten dauert es hier gerade länger. Gute Fahrt.
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1: Die nächsten Stunden bleibt es relativ mild im Vogtland. Bis zu 20 Grad sind auch noch am Abend drin. Nachts geht es dann aber runter mit den Temperaturen auf 13, 14 Grad. Die kommende Woche wird wieder sommerlich. Morgen 28 Grad in der Spitze mit viel Sonne und kaum einer Wolke. Dienstag und Mittwoch ähnlich. Regen ist erstmal nicht in Sicht.
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1: Ich bin Dominik Schweiger. Wegen der hohen Nachfrage sind in 2 Wochen in Mehlteuer wieder mobile Augenuntersuchungen möglich. Das sogenannte Mirantus Mobil macht am 22. Juli an der Gemeindeverwaltung Station, heißt es aus dem Rathaus.
2: Ein paar Termine sind noch frei, heißt es auf der Internetseite des Anbieters. In dem Mobil können unter anderem Augeninnendruckmessungen, Sehschärfebestimmungen und Netzhautaufnahmen vorgenommen werden. Nach Auswertung durch einen Augenarzt gibt es einen schriftlichen Ergebnisbericht. Kostenpunkt 69 Euro. In den kommenden Wochen hält das Mirantus Mobil auch in Treuen, Falkenstein, Schleiz und Werder. Doro Hedrich, Vogtlandradio.
1: Wer soll den diesjährigen Bürgerpreis in Rodewisch erhalten? Das will die Stadtverwaltung wissen und bittet um Vorschläge. Gesucht werden Menschen, die sich im Hintergrunde engagieren und helfen, den Zusammenhalt zu stärken oder sich für Kultur, Sport oder Natur einsetzen. Bis Mitte August können die Vorschläge mit kurzer Begründung im Rathaus eingereicht werden. Der Bürgerpreis wird mit Unterstützung der Stiftung der Sparkasse Vogtland verliehen. Die Ringer des AVG Markneukirchen haben bei der deutschen Beach-Wrestling-Meisterschaft in Oelsnitz einen kompletten Medaillensatz geholt. Johannes Adler wurde deutscher Juniorenmeister, Silber ging an Richard Breitenbach und Bronze an Jimmy Rudau. Die Greizer Ringer gingen mit 2 Bronzemedaillen nach Hause. Gold gab es für 3 RSV-Nachwuchsathletinnen, die aber mangels Gegner kampflos gewannen. Tennisstar Alexander Zverev könnte heute seinen 2. Grand-Slam-Titel holen. Im Finale in Wimbledon spielt er gegen den Weltranglisten-Ersten und Titelverteidiger Jannik Sinner. Sinner gilt bei Experten als Zverevs Angstgegner. Die letzten 9 Duelle konnte alle der Italiener für sich entscheiden. Das waren die Vogtland-Radio-Nachrichten.
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1: Hallo liebe Autofahrer, uns liegen zurzeit keine Störungsmeldungen vor. Wir wünschen Ihnen eine gute Fahrt.
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2: Die kommende Woche wird wieder sommerlich, morgen 28 Grad in der Spitze mit die Sonne und unter die Haut Wolke, geht. Dienstag und Mittwoch endlich Regen ist erstmal nicht in Sicht.
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1: Hallo liebe Autofahrer, uns liegen zurzeit keine Störungsmeldungen vor. Wir wünschen Ihnen eine gute Fahrt.
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1: Die nächsten Stunden bleibt es relativ mild im Vogtland. Bis zu 20 Grad sind auch noch am Abend drin. Nachts geht es dann aber runter mit den Temperaturen auf 13, 14 Grad. Die kommende Woche wird wieder sommerlich. Morgen 28 Grad in der Spitze mit viel Sonne und kaum einer Wolke. Dienstag und Mittwoch ähnlich. Regen ist erstmal nicht in Sicht.
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1: Ich bin Dominik Schweiger. Wegen der hohen Nachfrage sind in zwei Wochen in Mehlteuer wieder mobile Augenuntersuchungen möglich. Das sogenannte Mirantus Mobil macht am 22. Juli an der Gemeindeverwaltung Station, heißt es aus dem Rathaus.
2: Ein paar Termine sind noch frei, heißt es auf der Internetseite des Anbieters. In dem Mobil können unter anderem Augeninnendruckmessungen, Sehschärfebestimmungen und Netzhautaufnahmen vorgenommen werden. Nach Auswertung durch einen Augenarzt gibt es einen schriftlichen Ergebnisbericht. Kostenpunkt 69 Euro. In den kommenden Wochen hält das Mirantus-Mobil auch in Treuen, Falkenstein, Schleiz und Werder. Doro Hedrich, Vogtlandradio.
1: Wer soll den diesjährigen Bürgerpreis in Rodewisch erhalten? Das will die Stadtverwaltung wissen und bittet um Vorschläge. Gesucht werden Menschen, die sich im Hintergrund engagieren und helfen, den Zusammenhalt zu stärken oder sich für Kultur, Sport oder Natur einsetzen. Bis Mitte August können die Vorschläge mit kurzer Begründung im Rathaus eingereicht werden. Der Bürgerpreis wird mit Unterstützung der Stiftung der Sparkasse Vogtland verliehen. Die Ringer des AVG Markneukirchen haben bei der deutschen Beach-Wrestling-Meisterschaft in Oelsnitz einen kompletten Medaillensatz geholt. Johannes Adler wurde deutscher Juniorenmeister, Silber ging an Richard Breitenbach und Bronze an Jimmy Rudau. Die Greizer Ringer gingen mit zwei Bronzemedaillen nach Hause. Gold gab es für drei RSV-Nachwuchsathletinnen, die aber mangels Gegner kampflos gewannen. Das waren die Vogtland-Radio-Nachrichten.
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1: Hallo liebe Autofahrer, uns liegen zurzeit keine Störungsmeldungen vor. Wir wünschen Ihnen eine gute Fahrt.
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5: Die nächsten Stunden bleibt es relativ mild im Vogtland. Bis zu 20 Grad sind auch noch am Abend drin. Nachts geht es dann aber runter mit den Temperaturen auf 13, 14 Grad. Die kommende Woche wird wieder sommerlich. Morgen 28 Grad in der Spitze mit viel Sonne und kaum einer Wolke. Dienstag und Mittwoch ähnlich. Regen ist erstmal nicht in Sicht.

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1: Hallo liebe Autofahrer, uns liegen zurzeit keine Störungsmeldungen vor. Wir wünschen Ihnen eine gute Fahrt.
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1: Die nächsten Stunden bleibt es relativ mild im Vogtland. Bis zu 20 Grad sind auch noch am Abend drin. Nachts geht es dann aber runter mit den Temperaturen auf 13, 14 Grad. Die kommende Woche wird wieder sommerlich. Morgen 28 Grad in der Spitze mit viel Sonne und kaum einer Wolke. Dienstag und Mittwoch ähnlich. Regen ist erstmal nicht in Sicht.
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1: Ich bin Dominik Schweiger. Wegen der hohen Nachfrage sind in zwei Wochen in Mehlteuer wieder mobile Augenuntersuchungen möglich. Das sogenannte Mirantus Mobil macht am 22. Juli an der Gemeindeverwaltung Station, heißt es aus dem Rathaus.
2: Ein paar Termine sind noch frei, heißt es auf der Internetseite des Anbieters. In dem Mobil können unter anderem Augeninnendruckmessungen, Sehschärfebestimmungen und Netzhautaufnahmen vorgenommen werden. Nach Auswertung durch einen Augenarzt gibt es einen schriftlichen Ergebnisbericht. Kostenpunkt 69 Euro. In den kommenden Wochen hält das Mirantus-Mobil auch in Treuen, Falkenstein, Schleiz und Werder. Doro Hedrich, Vogtlandradio.
1: Wer soll den diesjährigen Bürgerpreis in Rodewisch erhalten? Das will die Stadtverwaltung wissen und bittet um Vorschläge. Gesucht werden Menschen, die sich im Hintergrund engagieren und helfen, den Zusammenhalt zu stärken oder sich für Kultur, Sport oder Natur einsetzen. Bis Mitte August können die Vorschläge mit kurzer Begründung im Rathaus eingereicht werden. Der Bürgerpreis wird mit Unterstützung der Stiftung der Sparkasse Vogtland verliehen. Die Ringer des AVG Markneukirchen haben bei der deutschen Beach-Wrestling-Meisterschaft in Oelsnitz einen kompletten Medaillensatz geholt. Johannes Adler wurde deutscher Juniorenmeister, Silber ging an Richard Breitenbach und Bronze an Jimmy Rudau. Die Greizer Ringer gingen mit zwei Bronzemedaillen nach Hause. Gold gab es für drei RSV-Nachwuchsathletinnen, die aber mangels Gegner kampflos gewannen. Das waren die Vogtland-Radio-Nachrichten.
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1: Hallo liebe Autofahrer, uns liegen zurzeit keine Störungsmeldungen vor. Wir wünschen Ihnen eine gute Fahrt.
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1: Die nächsten Stunden bleibt es relativ mild im Vogtland. Bis zu 20 Grad sind auch noch am Abend drin. Nachts geht es dann aber runter mit den Temperaturen auf 13, 14 Grad. Die kommende Woche wird wieder sommerlich. Morgen 28 Grad in der Spitze mit viel Sonne und kaum einer Wolke. Dienstag und Mittwoch ähnlich. Regen ist erstmal nicht in Sicht.
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1: Hallo liebe Autofahrer, uns liegen zurzeit keine Störungsmeldungen vor. Wir wünschen Ihnen eine gute Fahrt.
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1: Die nächsten Stunden bleibt es relativ mild im Vogtland. Bis zu 20 Grad sind auch noch am Abend drin. Nachts geht es dann aber runter mit den Temperaturen auf 13, 14 Grad. Die kommende Woche wird wieder sommerlich. Morgen 28 Grad in der Spitze mit viel Sonne und kaum einer Wolke. Dienstag und Mittwoch ähnlich. Regen ist erstmal nicht in Sicht.
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1: Die nächsten Stunden bleibt es relativ mild im Vogtland. Bis zu 20 Grad sind auch noch am Abend drin. Nachts geht es dann aber runter mit den Temperaturen auf 13, 14 Grad. Die kommende Woche wird wieder sommerlich. Morgen 28 Grad in der Spitze mit viel Sonne und kaum einer Wolke. Dienstag und Mittwoch ähnlich. Regen ist erstmal nicht in Sicht.
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0: 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Widder.
1: Die Arbeit läuft gut und Sie kommen gut voran. Nutzen Sie alle sich bietenden Gelegenheiten, für etwas Abwechslung in Ihrem Alltag zu sorgen.
0: Stier.
1: Finanziell bekommen Sie jetzt etwas geregelt, über das Sie sich längere Zeit Sorgen gemacht haben. Nun dürften Sie sich erleichtert fühlen.
0: Zwillinge.
1: Sie halten Ihre Ideale hoch, auch wenn Sie es mit gegenteiligen Meinungen zu tun bekommen. So viel Standfestigkeit und Beharrlichkeit hätte Ihnen nicht jeder zugetraut.
0: Krebs.
1: Eine leichte Launenhaftigkeit wird Ihnen heute die zwischenmenschlichen Beziehungen nicht unbedingt leichter machen. Versuchen Sie, nichts zu erzwingen.
0: Löwe.
1: Die Absicht allein wird nicht genügen, um etwas zu verändern. Sie müssen schon etwas tun, damit es auch tatsächlich Wirkung zeigt. Dann werden Sie auch ernst genommen.
0: Jungfrau.
1: Ihre Liebessterne stehen auf Harmonie und Einfühlungsvermögen. Sie verstehen sich blind mit ihrem Partner und fühlen sich innerlich verbunden.
0: Waage.
1: Maximale Erfolge werden Sie heute kaum erzielen, aber kleinere Fortschritte sind durchaus drin.
0: Skorpion.
1: Ruhen Sie sich nicht etwas zu sehr auf Ihren Lorbeeren aus. Jetzt ist eine gute Gelegenheit, auf der Karriereleiter wieder einen Sprung nach oben zu machen.
0: Schütze.
1: In Sachen Liebe steht Ihnen heute eine Überraschung ins Haus. Entweder Ihr Partner hat etwas im Petto oder es bahnt sich eine gute Gelegenheit zum Flirten an.
0: Steinbock.
1: Abwartend und zurückhaltend sollten Sie heute auf ein Angebot reagieren. Etwas zu überstürzen ist jetzt eher kontraproduktiv.
0: Wassermann.
1: Es wird mal wieder Zeit, etwas mehr für Ihre Fitness zu tun. Am besten ist jetzt Bewegung an der frischen Luft geeignet, um Sie wieder in Schwung zu bringen.
0: Fische.
1: Sie können heute deutlich beobachten, wie Ihre Worte Wirkung zeigen. Das gefällt Ihnen sichtlich und verleiht Ihnen auch einen neuen Motivationsschub.
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